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Mittelmäßig groß, mittelmäßig schön, hat einen mittelmäßigen Beruf. 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Grau liegt im Auge des Betrachters.

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Es ist 21 Uhr, ihr hört Radio T. Hallo und guten Abend, willkommen zu einem Rückfall-Spezial. Am Mikrofon begrüßt euch seit längerem mal wieder der Fred. Das Jahr 2026 ist ja noch nicht mal ganz rum, aber bereits in diesen ersten 5 Monaten sind schon einige sehr bedeutende Musiker und Sänger von uns gegangen. Meist wird an diese ja erst in den Jahresrückblicken erinnert. Ich mache heute mal eine Ausnahme, denn es sind bereits so viele, dass eventuell im Dezember einige nicht berücksichtigt werden oder der Kollege, der dann die Sendung macht, sie vielleicht unter den Tisch fallen lässt. Lange Rede, kurzer Sinn. Ich lade euch ein zu einer besinnlichen, musikalisch wahrscheinlich recht abwechslungsreichen und hoffentlich auch interessanten Stunde der Erinnerung. Ich wünsche euch gute Unterhaltung.

Ich weiß nicht, ob ihr ihn erkannt habt. Natürlich hätte ich auch seinen berühmtesten Song I Feel Like Fixing to Die Rag spielen können, mit dem er beim Woodstock Festival 1969 seinen Durchbruch hatte. Es geht natürlich um Country Joe McDonald. Am 7. März ist er im Alter von 84 Jahren an der Parkinson-Krankheit verstorben. Der Song, den wir gerade gehört haben, hieß Save the Whales und stammt von seinem Album Paradise with an Ocean, dem Jahr 1965.

selbst, das wir gleich hören werden. Es trägt denselben Titel wie auch ihre Amiga-LP von 1981 und ihre 2007 erschienene Autobiografie. Was treibt mich nur? Hier ist Angelika Mann.

Was treibt mich nur? Angelika Mann war das aus traurigem Anlass, denn wer sich erst zugeschaltet hat, heute gibt es einen Rückfall-Spezial, in dem ich mich um die in den ersten Monaten des Jahres 2026 verstorbenen Künstler etwas kümmere und sie würdigen möchte. Am 1. März verstarb Gary, der letzte der drei Walker Brothers, von denen übrigens keiner wirklich Walker hieß. In den 60ern hatte das Trio mit The Sun Ain't Gonna Shine Anymore und einigen anderen Songs ihre große Zeit. Mitte der 70er gelang ihnen dann ein Comeback mit einem großen Hit namens No Regrets. Als damals 15-Jähriger fand ich den unheimlich toll, muss ich sagen, und ich habe ihn auch auf diversen Klassenfeten gern gespielt, weil er ruhig und zum Engtanzen wie geschaffen war. Außerdem hat mich schon damals in dieser Zeit die Stimme von Scott Walker unheimlich beeindruckt. Hier sind die Walker Brothers.

No Regrets von den Walker Brothers aus dem Jahr 1975. Wir bleiben noch ein wenig in den musikalisch schönen und bunten und abwechslungsreichen 70ern. Am 27. Januar dieses Jahres verstarb mit 86 der Sänger und Songschreiber Neil Sedaka, der bereits in den späten 50ern einige große Hits hatte, so Oh Carol und Breaking Up It's Hard to Do. Ich weiß nicht, ob die Älteren von euch das noch kennen. Auch er konnte in den 70ern ein Comeback feiern, unter anderem mit Bad Blood unter Mitwirkung von Elton John. Das war ein großer Hit. Wir hören allerdings jetzt etwas anderes, nämlich Laughter in the Rain, einer für meine Begriffe der schönsten Love-Songs der 70er überhaupt.

Ja, da kommt etwas Wehmut auf. Neil Sedaka, gestorben am 27. Januar, hier mit seinem wunderschönen Stück Laughter in the Rain aus den Mitte 70ern. Ich weiß jetzt nicht mehr genau das Jahr, dürfte aber auch so 75, 76 gewesen sein. Besonders erschüttert, muss ich ehrlich sagen, hat mich der Tod von Moya Brennan am 13. April. Mit 73 ist sie gestorben und wem der Name nicht sagt, der kennt vielleicht die irische Band Clannad, die in den 70ern als Folkgruppe gestartet war, dann später mit eingängigem Pop, Weltmusik und Elektronik, also einen wunderschönen Mix produziert hat, viele Alben rausgebracht hat. Bekannt vor allem natürlich war die Gruppe durch den betörend schönen Gesang von Moya und ihren Geschwistern. Anfang war ja auch ihre jüngere Schwester Enya noch dabei, die dann später als Solokünstlerin noch wesentlich erfolgreicher wurde. Moya Brennan hat auch die keltische Harfe gespielt und sehr viele Songs der Gruppe geschrieben. Ich habe einen ausgesucht, der ein wenig der Stimmung dieser Sendung gerecht wird. A Bridge That Carries Us Over. Hier ist Clannad.

Planet aus dem Jahr 1996, immerhin 30 Jahre ist es schon her, man glaubt es kaum, aus dem traurigen Anlass, dass ihre, na sagen wir mal, Top-Sängerin, denn die Geschwister haben ja alle gesungen, also es geht um Moya Brennan, die am 13. April mit 73 Jahren leider verstorben ist. Das nächste Stück Musik dürfte dem einen oder anderen Rückfallhörer ungewohnt erscheinen, denn meist laufen ja in dieser Sendung so Rock- und Pop-Songs. Am 18. Januar verließ uns der amerikanische Gitarrist und Multi-Instrumentalist Ralph Towner im Alter von 85 Jahren. Er war ein sehr vielseitiger Musiker, der sowohl als Solist als auch in verschiedenen Jazz-Formationen erfolgreich war. Mir fällt da zum Beispiel Oregon ein, für die Fans vielleicht ein Begriff. Sein Solo-Debüt-Album Diary wurde 1973 auf dem Label ECM veröffentlicht. Dort brilliert Towner sowohl auf klassischen und zwölfseitigen Gitarren als auch als Pianist. Wir hören daraus Icarus. Hier ist Ralph Towner.

ungewohnte Klänge hier im Rückfall Spezial auf Radio T. Aber ich hatte euch ja am Anfang der Sendung schon angekündigt, dass es musikalisch sehr abwechslungsreich wird, denn die Menschen, die gestorben sind in diesem Jahr, die sind halt auf verschiedene Musikrichtungen verteilt und Ralph Towner, den wir gerade gehört haben, erschien mir eben sehr wichtig und deswegen habe ich jetzt dieses schöne Stück von ihm gespielt. Wir wechseln wieder komplett das Thema. Die Ostrock-Fans werden sich bestimmt noch an die Gruppe Transit erinnern. Am 17. Januar starb Gründungsmitglied und Keyboarder Siegfried Scholz. Der Sänger Egon Linde war ja bereits 2022 verstorben. Die Songs der Band waren häufig mit maritimen Themen verbunden, zum Beispiel Ich fahr an die Küste oder Winter an der See. Manchmal wurden sie hinsichtlich des Gesangsstils und ihrer Melancholie mit dem frühen Udo Lindenberg verglichen, nicht ganz zu Unrecht, wie ich finde. Und jetzt kommt etwas Merkwürdiges, nämlich 1982 entstand die neunteilige Rocksuite Klaus Störtebeker, aus der wir jetzt gleich zwei Stücke hintereinander hören werden. Die lustige Geschichte dabei, oder eigentlich gar nicht so lustig, ist, dass die erst viel später, erst in den 90ern, veröffentlicht werden konnte. Man sagt, ich weiß es nicht ganz genau, der Grund soll wohl gewesen sein, eben aufgrund dieser Ähnlichkeit mit Udo Lindenberg, dass man sie deswegen nicht veröffentlicht hat, weil Lindenberg gerade in dieser Zeit mit seinem Sonderzug nach Pankow, wo er den Erich Honecker etwas auf die Schippe genommen hat, in der DDR in Ungnade gefallen war. Man kann es glauben oder nicht, auf jeden Fall hören wir jetzt ein Stück aus der Störtebeker Suite von Transit und zwar geht's los mit Die Sage und dann gleich hinten dran Störtebekers Jugend.

Soweit die Gruppe Transit aus ihrer Störtebeker Suite aus Anlass des Todes ihres Gründungsmitglieds Siegfried Scholz. Bevor wir jetzt zu den letzten beiden Titeln des Abends kommen, dachte ich mir, ich nenne mal noch die Namen einiger berühmter Persönlichkeiten außerhalb der Musik, die auch in diesem Jahr bereits uns verlassen haben. Und bevor ich das so trocken runterleiere, habe ich gerade beschlossen, ich lege mir noch ein bisschen vom Ralph Towner drunter, damit das nicht gar so einzeln trocken rüberkommt. Erinnern möchte ich zum Beispiel an die Schauspiellegende Mario Adorf, an den Actionstar Chuck Norris, an den Filmemacher Alexander Kluge, an den Philosophen und Soziologen Jürgen Habermas, an den Verschwörungstheoretiker und Bestsellerautor Erich von Däniken, an den Dresdner Fußballgott Hans-Jürgen Kreische, an die damalige Ministerpräsidentin, nein, Entschuldigung, Bundestagspräsidentin und Ministerin, so rum ist es richtig, auf jeden Fall geht es um Rita Süssmuth, an den Ex-Bassisten der Scorpions Francis Buchholz. Jetzt könnte einer fragen, warum spiele ich von denen nichts? Ganz einfach, ich habe von denen nichts im Archiv und ich mag sie nicht. Ebenso trifft das auf den Folgenden zu. Auch der Sänger der Disco-Gruppe Genghis Khan, Wolfgang Heichel, ist gestorben. Aber ich glaube, so Hu und Ha und Tanzen und so, das passt jetzt nicht so ganz in diese Sendung. Und vor wenigen Tagen verstarb auch Sonny Rollins, die amerikanische Jazz-Legende, mit 95 Jahren.

Midnight Oil mit ihrem großen Hit Blue Sky Mine aus dem Jahr 1990. Warum habe ich dieses Stück gespielt? Natürlich auch aus traurigem Anlass. Am 20. Januar ist Rob Hurst, Mitbegründer und Schlagzeuger der Band, im Alter von 70 Jahren an Krebs verstorben. Wir kommen zum letzten Song in dieser Sendung. Dash Crofts starb am 25. März im Alter von 87 Jahren. Der US-Amerikaner wurde als Teil des Duos Seals & Crofts bekannt und feierte in den 70er Jahren Erfolge. Der wohl bekannteste und vielleicht auch einer der schönsten Songs ist Summer Breeze und den hören wir jetzt.

Das, liebe Hörer, war ein Rückfall-Spezial. Zum Schluss hörten wir Seals and Crofts. In dieser Sendung ging es also heute um die Verstorbenen des Jahres 2026 von Januar bis Mai. Das waren Country Joe McDonald, Angelika Mann, die Walker Brothers, Neil Sedaka, Moya Brennan, Ralph Towner, Siegfried Scholz von Transit, Rob Hurst von Midnight Oil und Dash Crofts. Ich bedanke mich fürs Zuhören, würde mich freuen, wenn es euch etwas interessiert hätte und auch gefallen hätte. Rückmeldungen sind natürlich wie immer erwünscht.

Ja, hallo, liebes Radio T. Hallo Chemnitz. Wir freuen uns, heute mal wieder bei euch zu sein. Wir sind die Duffy Brenner Show. Heute leider nur in Besetzung von zwei Personen. Meine liebe Nele, aka Lesuri, ist mit dabei und unser lieber Mr. Burner ist im Urlaub. Sei es ihm gegönnt. Wir spielen elektronische Musik mit improvisiertem Live-Gesang und auch Sprechgesang. Wir haben aber heute für euch etwas vorbereitet, ganz speziell natürlich zum Thema Fluss und Wasser und Leben und Reisen. Aber sonst gibt es eigentlich nichts, was man von uns einmal gehört hat, nochmal genau so. Am allerbesten könnt ihr genießen, wenn ihr die Augen schließt und mit uns gemeinsam ganz tief in die Musik eintaucht. Ja. Viel Spaß und schön, dass ihr alle dabei seid.

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Die Tränen der Erde, die Kraft der Natur. In seinem Fließen spüren wir den Herzschlag des Universums, den Puls des Lebens, der uns erinnert, ohne Wasser kein Leben, ohne Wasser kein Tod. 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

werden verschiedene Botenstoffe freigesetzt, die für das Erleben von Glücksgefühlen verantwortlich sind. Musik gibt deiner Seele Raum zum Wachsen, indem du deinen Geist öffnest und dir erlaubst, dich in Ekstase zu tanzen. Sich weit treiben zu lassen, ist auch eine Richtung, für die du dich entscheiden kannst.

Musik beeinflusst Beziehungen. Musik und Liebe sind natürliche Verbündete. Erst wenn sich der Lärm des Verständnisses

Die Wirkung von Musik auf das Glücksempfinden des Menschen ist auf neurochemische Prozesse im Gehirn zurückzuführen. Beim Hören von Musik werden verschiedene Botenstoffe freigesetzt. Dazu gehören unter anderem Dopamin, Serotonin und Oxytocin. Give your soul space to grow by opening up your mind and allow yourself to fall into ecstasy. Falling deep is also a kind of direction you can decide to go in.

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0: Herzlich willkommen zur Hörwelt, unserem Hörspielmagazin hier auf Radio T. Ich bin Lilly und darf euch an diesem Abend durch die Sendung begleiten. Heute hört ihr bei uns das Hörspiel »Wenn die Ratten kommen«. Zu diesem erfahrt ihr allerdings gleich noch ein bisschen mehr. Jetzt hört ihr aber erstmal ein kleines Interview, bei welchem ihr etwas über den Hörspielwettbewerb, der auch dieses Jahr läuft, erfahren werdet. Viel Spaß!
1: Ich bin die Diana Heinbucher. Ich bin bei Radio T tätig, ehrenamtlich vor allem. Und da im Bereich eben bin ich die Vorstandsvorsitzende. Und außerdem kümmere ich mich um das Projekt Chemnitzer Hörspielinsel, auch bekannt als Hörnixe.
0: Wir wollen ja heute über den Hörspielwettbewerb, der dieses Jahr stattfindet, reden. Und da wollte ich als erstes fragen, ob du uns ein bisschen darüber erzählen kannst, was genau dieser Hörspielwettbewerb eigentlich ist.
1: Genau, also diesen Wettbewerb um das schönste nicht kommerzielle Hörspiel, den gibt es jetzt schon seit knapp 20 Jahren oder dieses Jahr ziemlich genau 20 Jahre. Und es ist ein Hörspiel, der sich in mehrere Kategorien aufteilt. Der Wettbewerb hat 5 Kategorien. Und die erste Kategorie ist für Hörspiele, die bis zu 60 Minuten gehen. Wir sagen dazu immer Langhörspiel. Wir wissen, dass es viel längere Hörspiele noch gibt, aber bei uns ist das eben das lange Hörspiel. Und in der Kategorie 2, das ist dann für Kurzhörspiele, die dürfen eine Länge von 20 Minuten nicht überschreiten. Und dann haben wir uns halt überlegt, was es eigentlich noch so gibt, ne? Also das sind ja die Hörspiele, die kommen aus der freien Szene, aus dem gesamtdeutschsprachigen Raum. Und dann gibt es natürlich in dieser freien Hörspielszene auch Kinder und Jugendliche. Und daher haben wir halt schon seit sehr vielen Jahren das Hörnixchen. Und da können Hörspiele eingereicht werden, bei denen Kinder mitgewirkt haben, bis zu einem Alter von 12 Jahren. Es ist halt wichtig, dass dort eben natürlich noch eine Unterstützung irgendwo stattfindet. Das ist uns klar, dass Kinder bis 12 das wahrscheinlich noch nicht ganz alleine hinbekommen, so ein Hörspiel zu machen. Genau, das ist das sogenannte Hörnixchen. Und dann haben wir noch die Nachwuchsnixe. Das ist dann der Preis für die etwas älteren Kinder. Und da können dann Hörspiele eingereicht werden, die von Hörspielmacherinnen und Machern bis 18 Jahre gemacht wurden. Also es ist halt wichtig, diese Unterscheidung zu machen, weil sie sind eben noch nicht ganz so professionell wie die Erwachsenenhörspiele, sage ich jetzt mal, aber auch nicht mehr so niedrigschwellig wie die Kinderhörspiele. Also da hat man schon einen großen Qualitätssprung dazwischen. Und dann gibt es dieses Jahr auch wieder eine Kategorie 5, also die gibt es eigentlich nicht immer. Da denken wir uns immer was aus und wir hatten da eben schon verschiedene Hörnixen, die dann eben Sondernixe hießen. Und dieses Jahr haben wir die Umweltnixe. Das hängt damit zusammen, dass wir von der Band Solche eine Spende bekommen haben für einen Umweltpreis im Hörspielwettbewerb. Und wenn wir da so eine Spende bekommen, um diesen Hörspielwettbewerb zu machen mit dem Thema, ich sage mal Nachhaltigkeit, also es geht schon um Umwelt, ne? Das ist der Umweltpreis und da spielt natürlich Nachhaltigkeit sehr viel mit rein, diese verschiedenen Ebenen, soziale, ökologische, ökonomische Ebene und so. Und da können halt wirklich Beiträge eingereicht werden, die ein freies Format haben. Es ist natürlich schön, wenn das auch Hörspiele sind, aber wenn das jetzt zum Beispiel ein Feature ist oder ein gebauter Beitrag oder sowas, dann kann der in dieser Kategorie Umweltnixe mit eingereicht werden. Und da ist dann durch diese Spende möglich, dass wir diesen Preis dotieren. Der erste Platz bekommt 200 Euro Preisgeld, der zweite Platz 150 Euro Preisgeld und der dritte Platz 50 Euro.
0: Dann würde mich als nächstes mal interessieren, wie genau wird dann ausgewählt, welche Hörspiele am Ende dann ausgewählt werden?
1: Diese Bewertung von den Hörspielen findet durch eine Jury statt und die Jury für die Hörspiele wird extra gebildet. Das heißt, wir haben jetzt sozusagen intern schon laufen, dass wir überlegen, wen könnten wir da nehmen. Und es wird aber auch nochmal eine Ausschreibung für die Jury geben, so dass sich eben Hörspielinteressierte auch an den verschiedenen Juries beteiligen können. Also es wird eine Jury für die Kurz- und Langhörspiele geben. Es wird für die Kinderhörspiele, also für das Hörnixchen und die Umweltnixe wird es verschiedene Juries dann geben, genau. Und da kann man sich dann bewerben. Da wird dann auch demnächst eine Ausschreibung laufen. Und wer da interessiert ist, kann da sehr gerne mitmachen.
0: Also ihr habt es gehört. Wenn ihr Interesse habt, haltet gerne die Augen offen. Dann würde ich als nächstes fragen, wie man denn bei den Hörspielen, also wenn man jetzt sein eigenes Hörspiel einreichen möchte, wie man da am besten teilnimmt.
1: Ja, wer mitmachen möchte bei der Hörnixe, bei dem Hörspielwettbewerb, der kann auf die Internetseite von Radio T gehen. Und dort haben wir die Ausschreibungsunterlagen hochgeladen. Also da findet man die Anforderungen an das Hörspiel, stehen da drinnen in den Ausschreibungsunterlagen und auch das Anmeldeformular. Und das Anmeldeformular muss dann ausgefüllt werden und kann gemeinsam mit dem Hörspiel bei uns eingereicht werden. Und das geht ganz unproblematisch per Mail. Und die auch größere Dateien, die können dann über ein File-Sharing oder sowas uns zur Verfügung gestellt werden.
0: Und dann würde ich auch schon zu meiner letzten Frage kommen, und zwar, wenn dann die Hörspiele ausgewählt wurden und das Ganze vorbei ist, kann man die Hörspiele dann irgendwo anhören?
1: Das wird ganz oft gefragt, wo man die Hörspiele hören kann. Ich bekomme da auch übers Jahr hinweg immer mal Mails, ob es irgendwie eine Hörspieldatenbank oder sowas gibt. Das gibt's speziell nicht, aber was wir machen ist, dass wir die Hörspiele bei uns, bei Radio T, im Programm spielen, in der Hörwelt. Und das haben wir die letzten Jahre immer gemacht und das werden wir auch weitermachen.
0: Alles klar, vielen Dank.
1: Gerne.
0: Wie vorhin schon erwähnt, werdet ihr jetzt das Hörspiel »Wenn die Ratten kommen« hören. Dieses Hörspiel wurde 2019 zum Hörspielwettbewerb eingereicht. Es ist ein Grusel-Sci-Fi-Hörspiel, welches in einer Parallelwelt unter der Erde spielt. Diese Welt wird von Ratten regiert, welche Menschen versklaven. Der Autor dieses Hörspiels ist Uwe Gerwien. Mitwirkende sind Tobias Pfitsch, Jost Knapp und Diana Schumann. Ich wünsche euch viel Spaß mit diesem Hörspiel.

Wir Menschen werden doch immer wieder als die intelligentesten Wesen unseres Planeten Erde bezeichnet. Wesen, die Häuser bauen, ständig Neues erfinden, Krankheiten besiegen können, wilde Tiere zähmen, sich die Natur untertan machen können und vieles andere mehr vermögen. Doch wer schätzt uns eigentlich so ein? Sind es nicht die Menschen selbst, die dieses von sich behaupten?

Kein Lüftchen fegte die stinkenden Abgase der Autos weg. Schweiß rann mir über die Stirn und ich hatte nur ein Ziel: so schnell wie möglich meine Wohnung zu erreichen und mich unter die Dusche zu stellen. Ich war weitergegangen, bis ich vor der Grube eines ausgeschachteten Gehweges stand. Bei solch einem Verkehr an dieser Stelle die Straße zu überqueren, glich einem Selbstmordversuch. Ich hatte aber auch keine Lust, bis zum Fußgängerüberweg zurückzulaufen. So entschloss ich mich, die leichte Absperrung zu übersteigen und auf dem ausgeschachteten Erdreich entlang zu laufen, bis die Baustelle zu Ende war. Doch der feuchte, lehmige Boden klumpte an meinen Schuhen und erschwerte das Vorwärtskommen. Ich fluchte und versuchte, auf einen freigelegten großen Kanaldeckel zu gelangen, um mir dort den größten Dreck von den Schuhen abkratzen zu können. Mein Sprung auf diesen Deckel war das Letzte, was ich bei vollem Bewusstsein registrierte.

Als ich zu mir kam, versuchte ich, die Situation zu erfassen. Ich lag auf einer Pritsche in einem Erdbunker, an dessen Decke eine spärlich leuchtende Feuchtraumlampe hing. Eine quergelegte Stahltür schien die einzige Möglichkeit zu sein, diesen Raum zu verlassen. Doch wohin würde der unterirdische Weg führen? Ich hatte einen grauen Arbeitsanzug an und dicke wollene Socken, die garantiert nicht zu meiner Privatgarderobe gehörten. Meine Uhr war mir abgenommen worden, sodass ich weder die Zeit noch das Datum bestimmen konnte. Meine Hände waren hart, spröde und rissig, als hätte ich schwere Arbeit verrichtet. Als ich über mein Gesicht fuhr, erschrak ich, denn ich bemerkte einen Bart, der mindestens einige Wochen, wenn nicht Monate, alt sein musste. Wie war das alles möglich? Was war nun mit mir geschehen? Ich zermarterte mein Gehirn und dachte immer wieder über meinen Sprung auf den Kanaldeckel und den Fall in die Tiefe nach. Nach dem Zustand meiner Gliedmaßen konnte der Sturz nicht so schlimm gewesen sein, denn ich verspürte keinerlei Schmerzen. Hatte ich etwa eine Gehirnerschütterung erlitten, durch die mein Erinnerungsvermögen ausgesetzt hatte? Ich tastete meinen Kopf nach Spuren von eventuellen Verletzungen ab. Nichts. Der Gesamtzustand meines Körpers erschien mir eher kräftiger als bisher, was der Tatsache einer längeren Bewusstlosigkeit im Liegen entgegenstand. Doch irgendetwas musste mir die Sinne genommen haben. In meinem Unterbewusstsein spürte ich, dass es etwas gab, was wahrscheinlich so ungewöhnlich war, dass es den Rahmen normalen Erinnerungsvermögens sprengen musste. Ob ich beobachtet würde? Im ganzen Raum waren keine Öffnungen. Nur einige Entlüftungs- oder besser Entwässerungslöcher in Bodennähe. Ich wollte mich aufrichten, als sich plötzlich die querliegende Stahltür öffnete und sich in einer ungeheuren Geschwindigkeit durch Hunderte oder Tausende von ekelerregenden Ratten der Raum füllte. Dabei stießen sie Laute aus, die mir in ihrer Gesamtheit die Luft und die Besinnung nahmen.

Wie viel Zeit vergangen war, als ich wieder aus diesem Zustand erwachte, konnte ich nur erahnen. Wie beim ersten Erwachen lag ich auf einer Pritsche. Ich war noch sehr müde und brauchte lange, um mich in meine Situation hineinzuversetzen. Mein Bart war um ein Vielfaches länger geworden. Also musste ich wiederum

um einen größeren Zeitraum im Zustand der Bewusstlosigkeit verbracht haben. Dieses Mal erinnerte ich mich jedoch, wie es dazu gekommen war. Es mussten die Ratten gewesen sein, die mit ihren schrillen Pfeiftönen meine Wahrnehmungsfähigkeit beeinträchtigt und mir das Bewusstsein genommen hatten. Ich blieb regungslos liegen und versuchte erneut, meinen Sturz, das letzte Erwachen und die Phase danach zu rekonstruieren. Mir fielen die Löcher in Bodennähe ein. Durch sie konnte ich im Liegen vielleicht beobachtet werden. Doch wer sollte mich schon beobachten? Und warum legte der oder diejenige sich auf den Bauch? Oder waren es gar keine Menschen, die ein Interesse an meiner Bewusstlosigkeit hatten, sondern Tiere? Mich schauderte, denn die tiefliegende breite Stahltür und die Bodenlöcher ließen in mir die Gewissheit aufkommen, dass ich es hier mit keinen gewöhnlichen, menschlichen und damit berechenbaren Gegnern zu tun hatte, sondern mit anderen. Bis auf die physische Müdigkeit, wie nach harter Arbeit, fühlte ich mich körperlich wieder recht gut. Ich würde schon kämpfen wollen, um wieder ans Tageslicht und aus diesem unterirdischen Kerkerloch zu kommen. Doch gegen wen müsste ich mich zur Wehr setzen? Etwa gegen Ratten? Erneut fiel mir ein, wie sie mich durch einen vielstimmigen Pfeifton in einen tranceähnlichen Zustand versetzt haben mussten. Ich müsste also versuchen, meine Ohren zuzuhalten. Vielleicht habe ich dadurch die Chance, bei Bewusstsein zu bleiben. Ich wollte es ausprobieren und stand auf. Wie bei meinem ersten Versuch stürzten plötzlich durch die Stahlluke Hunderte und Tausende von Ratten in meinen Bunker. Ich hielt mit meinen Zeigefingern meine Gehörgänge verschlossen. Sogar durch die Finger konnte ich das schreckenserregende Pfeifen der Ratten vernehmen. Doch ich behielt einen klaren Kopf. Die Ratten waren dicht gedrängt, in mehreren Schichten übereinander kriechend im ganzen Raum verteilt und schienen mich mit ihrem kräftezehrenden Gepfeife erstaunt zu betrachten. Lediglich da, wo ich stand, ließen sie einen kleinen, freien Kreis. Ich bewegte mich vorwärts und sie stiebten vor mir auseinander. Wollte ich den Raum verlassen, musste ich mich durch die stählerne Bodenluke schieben. Dazu würde ich mich auf den Boden legen müssen und meinen Körper in seiner vollen Länge den Ratten preisgeben. Raffiniert konstruiert, dachte ich. In dieser Lage sind sie mir weit überlegen. Doch ich verwarf den Gedanken, denn Ratten sind doch wohl kaum in der Lage, solche Bunkereinrichtungen zu bauen. Langsam, die Ohren immer noch zuhaltend, kniete ich ab. Noch wichen die Ratten aus. Doch ich spürte, dass dies nicht mehr lange der Fall sein würde. Als ich mich nach einer Seitenlage auf dem Bauch befand, stürzten sie über mich her. Sie bissen mich in meine Zeigefinger. Ich konnte dem Schmerz nicht widerstehen und löste meinen Fingerdruck. Dieser wahnsinnig hohe und vielschichtige Pfeifton nahm mir wieder die Sinne.

Es ist dunkel um mich herum. Es müssen Jahre vergangen sein. Ich taste über meinen Körper. Er ist ausgezehrt. Auf dem Wege zum Gesicht erschrecke ich, denn ein Bart, so lang wie ihn die Mönche trugen, hindert mich. Ich versuche zu begreifen. Es fällt mir schwer. Langsam, sehr langsam, kommt die Erinnerung wieder. Mein Erdbunker, dessen dumpfer Geruch mich unverändert umgibt, mein Arbeitsanzug und wollene Socken, wie ich sie auch jetzt an den Füßen bemerke. Und dann die Ratten. Seltsam. Ich verspüre keinen Hass und keinen Ekel beim Gedanken an sie. Ich muss es schaffen, mich vor diesen sinnesraubenden Pfeiftönen zu schützen. Dass ich kein Licht um mich herum habe, gibt mir die Gewissheit, dass ich für meine Aufpasser zurzeit keine Gefährdung bedeute. Ich muss die Dunkelheit ausnutzen und überlegt und vorsichtig zu Werke gehen. Als Priorität betrachte ich den Schutz meiner Ohren. Meine Finger dazu zu benutzen ist zwecklos. Stoff- oder Wollfetzen meiner Kleidung werden gegen diese hohen Frequenzen auch kein wirksamer Schutz sein. Nach längerer Überlegung komme ich auf den mich völlig umgebenden Lehm. Wenn er feucht genug ist, müsste er sich kneten und formen lassen. Langsam, möglichst ohne auch nur das leiseste Geräusch zu verursachen, lasse ich meinen Arm von der Pritsche baumeln und taste mit meiner Hand auf den Boden. Er ist hart und relativ trocken, doch die von mir herausgekratzten Erdklümpchen lassen sich recht gut mit meinem Speichel zu einer formbaren Masse kneten. Es gelingt mir auf diese Weise, beide Ohren so abzudichten, dass kein Geräusch diese Lehmpfropfen durchdringen dürfte. Der erste Schritt wäre damit getan. Doch, wie soll es weitergehen? Ich komme nicht dazu, mir eine weitere Strategie auszudenken. Das Licht geht an. Ich bleibe noch etwas benommen liegen. Der Raum füllt sich wieder mit Hunderten von Ratten. Ich sehe, wie sie pfeifen. Doch mein Ohrenschutz erweist sich als ausreichend. Automatisch richte ich mich ohne Hast auf, ziehe meine vor mir stehenden schweren Arbeitsschuhe an und stelle mich auf. Ich nicke. Die Ratten ziehen sich zurück. Was soll ich jetzt tun? Die eben durch mich ausgeführten Handlungen kamen fast automatisch. So, als würden sie völlig eingeschliffen sein. Ich glaube, ich sollte meinen Willen vorerst ausschalten und versuchen, intuitiv oder automatisiert die von mir erwarteten Bewegungen nachzuvollziehen. Dazu stieße ich die Augen. Es drängt mich wie von selbst in Richtung Luke. Ich bücke mich. Die Luke öffnet sich selbstständig und ich zwänge mich sehr geschickt durch sie hindurch. Nur noch eine Ratte scheint mich zu begleiten. Ich folge ihr in dem spärlich erleuchteten Gang. Plötzlich taucht vor mir aus einem Seitensprung ein Mann auf, ebenfalls begleitet von einer Ratte. Mein Puls erhöht sich und ich will zu ihm laufen, doch meine Vernunft sagt mir, dass dies ein Fehler sei. Weitere Männer erscheinen aus anderen Gängen. Keiner nimmt Notiz vom anderen. Alle gehen im gleichen gemächlichen Tempo den Gang entlang und auf eine sich automatisch öffnende große Tür zu, deren anschließender Raum hell erleuchtet zu sein scheint. Sind wir seelenlose Zombies,
die ohne eigenen Willen zwischen Tod und Verwesung einer teuflischen Macht verpflichtet sind. Dies kann nicht sein, denn ich spüre warmes Blut in meinen Adern pulsieren. Ich habe tiefe menschliche Gefühle, die ich spontan äußern möchte, aber durch äußerste Vernunft zurückhalte. Ich betrete nach den anderen die sich vor mir öffnende, hell erleuchtete große Halle. Sie sieht aus wie ein riesiger Speisesaal. Hunderte von Menschen setzen sich an die Tische. Wären nicht die Ratten allgegenwärtig, hätte man den Eindruck, als befände man sich in einer großen Werkskantine. Ich folge meinen Vorgängern und nehme einen Platz ein. Zum ersten Mal erkenne ich an den fehlenden Bärten und den Gesichtern, dass auch Frauen ungleichmäßig verteilt unter den sonst völlig gleich gekleideten Menschen sitzen. Mir wird plötzlich bewusst, wie geräuschlos alles verläuft. Ist es wirklich so? Erst jetzt denke ich wieder an meine Ohrstöpsel. Vor mir auf dem Tisch erscheint, genau wie bei allen anderen, eine Ratte und legt sich hin. Ist sie mein persönlicher Bewacher? Ich fühle mich jedenfalls von ihr beobachtet und löse daher sehr unauffällig unter meinem langen und dichten Haar den Lehmpfropfen aus dem linken Ohr und behalte ihn in der Hand.

0: plötzlich einsetzende Geräuschkulisse und die angenehme, beruhigende Musik im Hintergrund bestätigen meinen Eindruck von der Normalität einer Kantinenatmosphäre. Doch warum sprechen die Menschen nicht miteinander? Warum schauen sie sich nicht gegenseitig an? Warum nehmen sie einfach keine Notiz voneinander? Während sich meine Gedanken überschlagen, werde ich genauestens von meiner Ratte beobachtet. Schöpft sie einen Verdacht? Noch immer halte ich den Pfropfen in der linken Hand. Ich will ihn einstecken, bemerke jedoch, dass an dem Arbeitsanzug keine Taschen sind. Meine Arbeitsschuhe scheinen auch kein zuverlässiges Versteck zu sein. Ich klemme dieses mittlerweile hart gewordene Lehmstück wie einen Bleistift auf mein Ohr. Argwöhnisch werde ich dabei immer noch von der vor mir liegenden Ratte beobachtet. Ein Gong ertönt. Von jedem Tisch stehen zwei Leute auf und empfangen an den Tresen jeweils ein Tablett mit 8 flachen Schüsseln und genauso flachen Trinkschalen für einen Tisch. Sie stellen sie vor den anderen auf den Platz und überreichen schweigend die Löffel. Mittlerweile hat sich in mir der Eindruck einer Werkskantinenversorgung gelegt. Nach einem weiteren Gong beginnen alle zu essen. Auch ich will die Schüssel zu mir heranziehen, werde aber durch ein fauchendes Geräusch meiner immer noch vor mir sitzenden Ratte davon abgehalten. Ich kann sehen, dass alle meine Nachbarn die Schüssel unverrückt stehen gelassen haben und traue meinen Augen nicht, als ich sehe, dass deren Wachratten sich auch über den Schüsselrand beugen und mit ihnen gemeinsam den undefinierbaren Brei einnehmen. In meinem Hals schnürt sich alles zusammen. Bisher hatten mich die Anwesenheit der Ratten um uns herum seltsamerweise kaum gestört, mit ihnen allerdings meine Mahlzeit zu teilen, erscheint mir als völlig unzumutbar. Um jedoch nicht aufzufallen, beginne ich mit meinem Löffel in den Brei zu stochern. So versuche ich meinen Ekel zu überwinden und esse. Der Brei ist widerlich. Er schmeckt nach nichts, nur nach Ratte. Ich schließe meine Augen und würge den Brei in mich hinein. Denn ich brauche Kraft und Energie, will ich etwas gegen mein Schicksal unternehmen. Nach und nach gewöhne ich mich an den Geschmack. Die restlichen Breikrümel leckt die Ratte genüsslich von der Speiseschüssel ab. Auch das relativ saubere Trinkwasser muss ich mit ihr teilen. Erneut ertönt ein Gong. Eine sehr hohe, aber nicht unangenehme weibliche Stimme sagt:
1: Tisch 1 bis 34 arbeitet im Planquadrat 7, 35 bis 52 im Planquadrat 9, 53 bis 62 im Planquadrat 10, 63 bis 70 im Planquadrat 11, Tisch 71 bis 80 arbeitet im Planquadrat 14.
0: Als letzte Anweisung ist noch zu vernehmen:
1: Folgen Sie Ihren Meistern.
0: Wie auf Kommando erheben sich alle und gehen zielgerichtet auf die verschiedenen Ausgänge zu. Ich hatte an einem der mittleren Tische gesessen, dessen Nummer ich nicht weiß, und mit Planquadrat kann ich auch nichts anfangen. Ich brauche allerdings nur den Tischnachbarn zu folgen und kann dadurch nichts falsch machen. Doch wer ist mein Meister? Ich laufe inmitten dieser Menschengruppe. Alle haben etwa einen Meter Abstand zueinander. Es gibt zwischen uns keinerlei Kommunikation. Ich versuche, meine Schritte zu verlangsamen, bleibe plötzlich stehen, um meinen Hintermann auf mich auflaufen zu lassen. Doch er reagiert sofort und hält den Abstand ein. Meine Wachratte faucht. Ich nicke automatisch und beschleunige wieder meine Schritte. Kontakt zueinander ist nicht erlaubt und wahrscheinlich auch zwecklos, wenn ich in die teilnahmslosen Gesichter schaue. Nach einem etwa 20-minütigen Fußmarsch durch das endlose unterirdische Tunnelsystem kommen wir an einen fahrstuhlähnlichen Aufzug, der uns in Gruppen zu je 10 Leuten nach oben transportieren soll. Dies könnte eine Chance der Kontaktaufnahme sein. Als ich den Aufzug betreten will, faucht meine Begleitratte. Automatisch bleibe ich zurück und warte mit ihr, bis alle anderen der Gruppe emporgefahren sind. Als letzter, allein mit der Begleitratte, besteige ich den Aufzug. Ich schaue sie an und sie mich. Mir ist klar geworden, dass sie eine Abweichung in der beabsichtigten Normalität ihres Gefangenen bemerkt hat. Ich beschließe, nun keinerlei Versuche mehr zu unternehmen und Kontakte mit den anderen aufzunehmen, damit ich nicht der Gefahr einer Ausnahmebehandlung ausgesetzt bin. Dass dieser Entschluss richtig war, wird sich später noch sehr drastisch beweisen. Nach einem weiteren 10-minütigen Fußmarsch kommen wir nun zu unserer Arbeitsstätte. Unsere Aufgabe besteht darin, mit recht modernen Maschinen einen Gang in das Erdreich zu graben und ihn mit stabilen Betonpfeilern abzusichern. Dabei werden die einzelnen Arbeitsgänge abgewechselt, sodass jeder einmal eine Tätigkeit ausführt, die anstrengender und wieder weniger anstrengend ist. Außer den Ratten ist niemand da, der zur Eile antreiben könnte. Dennoch habe ich den Eindruck, als würden sich alle sehr viel Mühe geben, gut und schnell zu arbeiten.

Es fällt mir schwer, hier tief unter der Erde ein Zeitgefühl zu entwickeln. Doch mein Magen zeigt mir an, dass es Mittagszeit sein müsste. Ein Gong, wie morgens schon vernommen, lässt die Arbeit sofort beenden. Wir laufen auf demselben Weg zurück zur Gefangenenkantine. Ich nehme automatisch wieder den gleichen Platz ein und erhalte eine Mahlzeit, die sich von der morgigen farblich kaum unterscheidet, aber im Geschmack eine Fischvariante vermuten lässt. Mein Hunger siegt sehr schnell über meinen Ekel und ich nehme die Nahrung gemeinsam mit meiner Wachratte ein. Die Zeit danach vergeht in der gleichen monotonen Reihenfolge, wie bereits bewusst am Vormittag wahrgenommen. Wir laufen das gleiche Planquadrat. Diesmal darf ich mit einer Zehnergruppe den Aufzug benutzen. Ich hüte mich, trotz des dichten Abstandes zu den anderen davor, Blickkontakte aufzunehmen. Die leeren und abweisenden Augen der anderen lassen sowieso ein solches Unterfangen als aussichtslos erscheinen. Meine Wachratte mustert mich bei dieser Aufzugsfahrt besonders intensiv. Verstohlen betrachte ich während der Fahrt den Mechanismus. Es gibt keine Knöpfe wie in einem Fahrstuhl, durch die Fahrt in ihrer Länge beeinflussbar zu sein scheint. Die Fahrt endet wahrscheinlich an der einzigen Station. Dennoch fällt mir beim Verlassen des Fahrstuhls auf, dass der Schacht noch weiter nach oben führt. Wir laufen wieder zu unserer vorgegebenen Arbeitsstelle und graben uns im gleichen Wechselrhythmus wie vorher in das Erdreich. Nach Stunden ertönt der Gong zum Arbeitsende. Wir befinden uns auf dem Rückweg, nur noch wenige Meter bis zum Aufzug. Plötzlich ertönt ein sehr hoher, sirenenartiger, auf- und abschwellender Ton. Die Wachratten vereinen sich zu einer Reihe und drängen uns auf die linke Seite des Ganges. Ich gehe noch zwei Schritte voran, werde aber von allen Ratten gemeinsam durch Fauchen zurückgedrängt. An der Unsicherheit der Bewegungen der anderen erkenne ich, dass dieses Verhalten für sie auch nicht alltäglich sein kann. Plötzlich hetzen in einer für mich ungeahnten Geschwindigkeit an der von uns freigehaltenen Gangseite hunderte von besonders großen und kräftigen Ratten entlang. Sie stürzen auf den Aufzug zu und scheinen in parallel dazu angebrachten steilen Gängen nach oben zu streben. Ich höre, wie die Stahlseile des Aufzuges aneinanderschlagen. Ein unerträglich wirkender menschlicher Schrei durchdringt die Stille. Danach höre ich einen dumpfen Aufschlag. Das ganze Szenario dauert vielleicht nur eine Minute. Da ich in der Gruppe ganz vorn stehe, versuche ich zu sehen, was passiert ist. Ich kann erkennen, dass zahllose Ratten oberhalb der Aufzugskabine einen menschlichen Körper zerreißen und zerfleischen. Gefräßige Piranhas hatten diese Aufgabe nicht schneller und gründlicher erledigen können als diese blutrünstigen Ratten. Das Brutalste ist, dass diese Nager sogar innerhalb weniger Sekunden die Knochen mit ihren scharfen Zähnen zermalmen, sodass nichts mehr, aber auch gar nichts von dem ehemals menschlichen Körper übrig geblieben ist.
Ich schaue entsetzt in die Gesichter meiner Arbeitskollegen. Keine Regung. Nichts. Als hätten sie diesen Vorgang gar nicht wahrgenommen. Ich wache aus einem Tiefschlaf auf, als schon das Licht brennt und tausende von Ratten versuchen, mich mit ihrem Pfeifton zu betäuben. Das Pfeifgeräusch ist so stark, dass es sogar die Ohrabdichtung durchdringt. Aber nicht stark genug, um wie bisher wirken zu können. Nachdem ich mich aufgerichtet, die Schuhe zugeschnürt habe, verschwinden die Ratten, bis auf eine Ausnahme, meine Wachratte. Ich stehe auf, schiebe mich durch die Bodenluke und folge ihr zu unserem eigentümlichen Frühstücksmahl. Alles läuft wie am Vortag ab. Nach dem gemeinsamen Essen erfolgt die Arbeitsaufteilung. Ich arbeite an einer anderen Stelle, auf die gleiche Weise, mit gleichem Ziel, Gänge in das Erdreich zu graben, die wiederum durch Betonpfeiler abgestützt werden. Nur die Mahlzeiten unterbrechen diese eintönige Arbeit. Nach dem Abendessen falle ich dann todmüde auf meine Pritsche und schlafe. Es muss der 7. Tag sein, der endlich einmal eine Abwechslung bringt. Nach dem morgendlichen Frühstück werden die einzelnen Tische zum gemeinsamen Duschen eingeteilt. Es ist eine Wohltat, nach den arbeitsintensiven Tagen das Wasser über den Körper rinnen zu lassen. Ich betrachte meinen Körper. Er scheint um Jahre gealtert zu sein. Für meine Familie und die Außenwelt muss ich schon lange als gestorben gelten. Ich habe furchtbares Heimweh. Nach einer darauffolgenden Warmluftdusche zum Trocknen werden wir nackt zurück in den Speiseraum geführt.

Ich bin erstaunt, wie sich dieser Raum plötzlich gewandelt hat. Anstelle der Tische stehen jetzt überall Pritschen. Die Halle hat sich in ein riesiges Solarium verwandelt. Das gleißend helle Licht tut gut. Um die Augen davor zu schützen, liegen auf allen Pritschen Sonnenbrillen. Ich genieße die künstlichen Sonnenstrahlen. Nach diesem angenehmen Kunstsonnenbad erhalten wir frische Kleidung. Auch das Mittagessen bringt eine Abwechslung. Nach dem üblichen Brei, dem allerdings größere Mengen Fleisch beigemengt sein müssen, gibt es eine angenehm riechende und süß schmeckende Nachspeise. Ich merke, wie gierig sich alle auf diese Besonderheit stürzen. Eigenartigerweise beteiligen sich die Wachratten nicht an dieser zusätzlichen Speise. Nach dem Essen werden die Tische beiseite geräumt und die Stühle in Reihen aufgestellt. Ich helfe bei diesen Umräumarbeiten und habe dabei ein gelockertes, fast euphorisches Gefühl. Eine riesige Leinwand wird ausgerollt und dann wird ein Film gezeigt. Dick und Doof. Ich habe diesen Film früher schon gesehen. Doch so gelacht wie heute habe ich kaum über die tollpatschigen Streiche der beiden Komiker noch nie. Und nicht nur ich. Auch alle anderen um mich herum schütten sich aus vor Lachen. Der gleiche Film wird dreimal wiederholt. Man lacht über jeden Gag erneut, als sei er zum ersten Mal auf der Leinwand zu sehen. Das erscheint mir unnatürlich. Die Stimmung hat sich bei allen plötzlich gelegt. Es gibt Abendessen. Zum ersten Mal fällt mir auf, dass die Wachratten generell abends keine Getränke zu sich nehmen. Liegt darin erneut ein Schlüssel für unser Verhalten? Es gelingt mir, beim Abendessen die Trinkschale so zu leeren, dass die Flüssigkeit in meinem Bad nach unten auf den Boden geleitet wird. Täusche ich mich? Oder sieht mich meine Wachratte dabei irgendwie fragend an? Eigentümlicherweise schlafe ich nicht wie sonst sofort ein. Liegt das an meinem Verzicht auf das abendliche Getränk? Also hat auch das eine Funktion. Sicherlich wird ihm ein Schlafmittel beigemengt, das den sofortigen und anhaltenden Schlaf auslöst, sodass kaum zu befürchten ist, dass die Menschen vor Eintreffen der Pfeifratten aufwachen. Ein ausgeklügeltes System –

0: Der kommende Arbeitstag verläuft wie die bisherigen. Nur mein Verhältnis zu meiner Wachratte scheint ein anderes geworden zu sein. Ich vermeide in Gedanken den Begriff Wachratte zunehmend und ersetze ihn durch Begleitratte. Oder ist sie gar mein Meister? Wieder ist eine Woche vergangen. Den siebenten Tag, der uns erneut Abwechslung bringt, die jedoch im Verlauf genauso verläuft wie beim ersten Mal bewusster Wahrnehmung, sogar mit dem gleichen dreimaligen Film, nenne ich Sonntag. Als wir nach dem Mittagessen des folgenden Tages in unser Planquadrat zur Arbeit gehen, faucht mich Meister vor dem Besteigen des Aufzuges an. Ich betrete daraufhin den Aufzug nicht und blicke verwundert zu Meister. Sie scheint sich mit den anderen Begleitratten zu verständigen. Als letzter besteige ich mit ihr den Aufzug allein. Als sich der Aufzug plötzlich in entgegengesetzte Richtung in Bewegung setzt, schaue ich sie fragend an. Soll ich dir folgen? Meister nickt. Als habe sie es sehr eilig, rennt sie vor mir her, sodass ich kaum hinterherkomme. Vor einem Bunker bleibt sie plötzlich stehen. Sie deutet mit dem Kopf auf die flache Stahlluke und verschwindet dahinter. Ich schiebe mich ebenfalls durch die besonders flache Bodenluke. In diesem großen Bunkerraum befinden sich allerhand Apparaturen, wie ich sie noch nie gesehen habe. Vor einem flachen Metallkasten, auf dessen Oberfläche ein Lautsprecher angebracht ist, bleibt Meister stehen. Mit ihren Pfoten betätigt sie die Sensortasten. Ich glaube, meinem Ohr nicht trauen zu können, als plötzlich eine leise, aber deutliche Stimme aus dem Lautsprecher spricht.
1: Du musst diesen Kasten in deiner Kleidung verstecken. Schnell!
0: Meister schaltet den Kasten aus. Ich knöpfe meine Arbeitskleidung auf und lege das Gerät flach in Bauchhöhe auf meinen Körper. Wenn ich die Magengrube einziehe, ist von außen kaum eine Veränderung zu erkennen. Meister und ich rennen zurück zum Aufzug. Mir ist klar, dass wir etwas Unerlaubtes tun, bei dessen Entdeckung beide mit katastrophalen Folgen zu rechnen haben. Meister fährt mit mir im Aufzug zur gewohnten Arbeitsstelle und faucht mich noch einmal an, um ihren Wachrattgefährten Härte gegen mich zu demonstrieren. Als wir in unserem Bunker ankommen, ziehe ich den Kasten sofort aus meiner Kleidung hervor. Meister schlüpft noch einmal vor die Luke, um sich zu vergewissern, ob die Luft rein ist. Dann schaltet sie wieder mit ihren Pfoten an den verschiedenen Sensortasten, was ich mit Interesse und Verwunderung verfolge. Ich befreie mein zweites Ohr und höre, wie Meister zu sprechen anfängt.

0: Meister, wie gewohnt, an den Abenden zu streicheln, fällt mir schwer. Ich kann dieses intelligente Wesen nicht einfach behandeln wie ein Schoßhündchen. Sie scheint das zu spüren und legt sich wie früher neben die Pritsche auf den Boden. Nach vielem Grübeln schlafe ich ein, ohne jedoch meinen Ohrenschutz vergessen zu haben. Am nächsten Morgen verstecke ich mit Meisters Zustimmung das Sprachwandelgerät wieder an meinem Körper. Unser Trupp wird heute zu einer anderen Arbeit eingeteilt. Sie hängt mit der Verpflegung der Arbeitskolonne zusammen. Wir müssen aus höher gelegenen Gängen Nahrung herbeischaffen. Wie weit ich dabei an die Erdoberfläche herankomme, ahne ich nicht. Ob Meister es weiß? Es muss kurz vor dem Abendgong sein, als eine der von mir transportierten Lebensmittelkisten zerbricht. Meister faucht mich an. Wir müssen erst die anderen mit dem Aufzug hinunterfahren lassen, um die herausgefallenen Tomaten wieder einzusammeln. Beim Bücken stößt Meister mit ihrer Schnauze an meinen Bauch. Ich weiß sofort, was sie will, und hole das Sprachwandelgerät hervor. Meister setzt es ziemlich aufgeregt in Gang.
1: Es ist deine einzige und letzte Fluchtmöglichkeit. Komm mit!
0: Ich gehe mit ihr in den leer heraufgefahrenen Aufzug. Er bewegt sich weiter nach oben. Die Tür öffnet sich.
1: Laufe den Gang vor. Nach 30 Metern stößt du auf eine eiserne Tür. Rechts unten in Bodennähe befinden sich Sensortasten. Mit der Zahlenkombination 3, 7, 6 lässt sie sich öffnen. Von dort kommst du in die öffentliche Kanalisation und kannst gleich nach ca. 20 Meter unter einem Kanaldeckel aufsteigen. Viel Glück!
0: Und du? Bitte, komm doch mit!
1: Nein,
0: sagte Meister bestimmt und schüttelt den Kopf. Der Aufzug geht leer nach unten.
1: Beeile dich! Sie werden deine Flucht gleich bemerken!
0: Ich renne los. Als das abwärts fahrende Aufzuggeräusch verstummt, gehen die schon einmal gehörten Sirenentöne los. Ich war am Ende des Ganges an der Stahltür angelangt. Zitternd betätige ich die Sensortasten mit der angegebenen Kombination. Die Stahltür öffnete sich quietschend. Noch kann ich Meister sehen und hören, wie sie ruft:
1: Lauf! Lauf!
0: Dann stürzt sie sich in den offenen Aufzugsschacht. Ich schlug die Tür hinter mir zu, denn ich kann die heranstürmenden Killerratten schon sehen. Verzweifelt und wie von Sinnen renne ich, bis ich einen nach den oben führenden Kanalschächten finde. Ich steige überhastet den Leiterbügel empor und drücke mit meinem Rücken den Kanaldeckel nach oben. Er gibt nach. Ich klettere heraus und schiebe mit letzter Kraft den Deckel wieder auf den Kanalschacht.

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damit sind wir auch schon wieder am Ende der heutigen Hörwelt angekommen. Ich verabschiede mich jetzt schon mal und wünsche euch noch einen schönen Abend. Redaktion und Musikredaktion wurde übernommen von Lilly Fellendorf.

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0: Radio T. Dankeschön. Das war der Radio T Jingle Nummer 1.
1: Wollen wir den nochmal?
0: Noch einen zweiten Take nochmal.
2: Shepard.
3: Der fällt genauso an. Der Take kommt also noch zweimal, kommt dann zweimal der Fachteil, dann kommt einmal der Musik.

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If I didn't love you von Squeeze aus dem Jahr 1980. Und damit willkommen zu Narration und Schwerkraft. Das heutige Thema lautet Wertabspaltung. Wir wollen uns weiterhin in dieser Sendereihe mit Theorie beschäftigen. Theorie, die vielleicht das gegenwärtige Chaos überdauert und uns in Zukunft von Nutzen sein kann. Die Wertabspaltungstheorie basiert auf der marxistischen Werttheorie, verfeinert von Robert Kurz und seinen Gefolgsleuten und erweitert von seiner Ehefrau Roswitha Scholz um den Abspaltungsaspekt, die Wertabspaltung, ein marxistisch-feministisches Konstrukt, das sich bei den beiden Texten, die ich hier heute einlesen will, hoffentlich selbst erklärt. Mich persönlich interessieren gerade Fragen der kapitalistischen Totalität. Gibt es sie so, wie wir das bisher immer angenommen haben? Oder gibt es im Kapitalismus ein Außen? Das heißt, braucht der Kapitalismus ein Außen? Er braucht es auf jeden Fall, wenn es um die Bearbeitung und Verwertung von Rohstoffen geht. Er benutzt einfach Material, das ihm unser Planet quasi kostenlos zur Verfügung stellt, oder besser die politisch herrschaftlichen Bedingungen kostenlos zur Verfügung stellen, die auf diesem Planeten herrschen. Wie verhält es sich jetzt mit dem anderen großen Posten, den das Kapital benötigt, um seine Arbeit aufzunehmen, der menschlichen Arbeitskraft, nämlich dem menschlichen Arbeitsvermögen? Das entsteht in dem Bereich, der von manchen menschliche Reproduktionssphäre genannt wird. Andere sagen auch Care-Arbeit dazu. Ein Bereich, in dem hauptsächlich oder mehrheitlich weibliche Produktivkräfte zum Einsatz kommen. Hören wir zunächst einen Text von Robert Kurz und dann einen längeren Text von Roswitha Scholz zum Thema. Hören aber vorher noch ein Stück, und zwar meinem allerersten gekauften Musikstück, Sailor mit A Glass of Champagne aus dem Jahr 1975.

2003, hier zitiert nach Robert Kurz, Weltkrise und Ignoranz, Kapitalismus im Niedergang, ausgewählte Schriften aus dem Jahr 2013. Nach dem biblischen Schöpfungsmythos ist die Frau entstanden, indem Gott dem Mann eine Rippe entfernte. Dies patriarchale Bild ist doppeldeutig. Einerseits erscheint die Frau als ein bloßes Derivat des Mannes, andererseits ist damit aber auch gesagt, dass der Mann durch die Abspaltung des Weiblichen selber verletzt wird und einen Verlust erleidet. Das Problem liegt natürlich nicht auf der Ebene der Anatomie. Der kleine Unterschied, den die Kinder frühzeitig an ihren Körpern entdecken, sagt grundsätzlich noch gar nichts darüber aus, in welcher Weise kulturelle und soziale Zuordnung geschlechtlich verteilt werden. Die männliche Dominanz, Patriarchat, folgt nicht aus biologischen Merkmalen, sondern ist ein zentrales Moment der gesellschaftlichen Form und somit das Resultat historischer Prozesse. Deshalb ist das Patriarchat auch keineswegs in allen Kulturen gleichermaßen zu beobachten. Es hat in der Geschichte immer wieder Gesellschaften gegeben, die ein eher egalitäres Verhältnis zwischen den Geschlechtern kannten. Und interkulturelle Vergleiche zeigen, dass auch jene sozialen oder psychischen Eigenschaften, die jeweils scheinbar selbstverständlich als typisch weiblich oder typisch männlich gelten, sich zu verschiedenen Zeiten in verschiedenen gesellschaftlichen Strukturen und Produktionsweisen völlig gegensätzlich darstellen können. Der abstrakte Universalismus moderner warenproduzierender Systeme hat immer den Eindruck erweckt, als wäre er gewissermaßen geschlechtsneutral. Ware ist Ware und Geld ist Geld. Wo soll da eine geschlechtliche Bewertung eingeschrieben sein? Die Fortdauer patriarchaler Strukturen in Familie und Gesellschaft konnte daher bei oberflächlicher Betrachtung als ein bloßer Überrest vormoderner Vergangenheit erscheinen. In diesem Sinne klagte der Feminismus schon seit der Französischen Revolution eine Gleichberechtigung ein, wie sie die universelle Form der modernen Geldwirtschaft als Versprechen suggerierte. Aus solcher Sicht war die maskuline Reduktion der Parole Freiheit, Gleichheit, Brüderlichkeit eine reine Willkür subjektiver, aus der Vergangenheit überkommener Männerherrschaft und musste um die Dimension der Schwesterlichkeit erweitert werden. Bis heute ist der Feminismus als Politik nicht darüber hinausgekommen, die weibliche Partizipation am Universalismus des modernen warenproduzierenden Systems einzufordern. Der abstrakte Mensch, das individuelle Gesellschaftsatom, soll ebenso gut Frau wie Mann sein können. Andererseits hat aber die feministische, historische und soziologische Forschung längst herausgefunden, dass die Benachteiligung und Minderbewertung der Frau in der Moderne weder ein Überrest vormoderner Verhältnisse noch einen bloß subjektiven männlichen Machtanspruch darstellt, sondern tief in diesen modernen Verhältnissen selbst wurzelt. Denn das moderne warenproduzierende System ist gar nicht so universell, wie es zu sein scheint. Es hat gewissermaßen eine Rückseite, die in der offiziellen Gesellschaftstheorie verdunkelt bleibt. Das sind alle Bereiche und Momente des Lebens, die sich nicht in Geld ausdrücken lassen.
Und diese Kehrseite des Systems ist alles andere als geschlechtsneutral, denn dafür wurden

grundsätzlich die Frauen zuständig gemacht. Es handelt sich dabei einerseits um bestimmte konkrete Tätigkeiten, die innerhalb des privaten Haushalts jenseits der Warenproduktion stattfinden müssen. Essen kochen, waschen und putzen, Kinder betreuen und so weiter. Andererseits geht diese als weiblich definierte Aufgabe über die bloß mechanische Tätigkeit hinaus. Die Frau soll dabei auch noch eine angenehme und gemütvolle Atmosphäre schaffen, in der nicht der schneidende Ton der Konkurrenz herrscht wie draußen im Leben. Der kapitalistischen Öffentlichkeit von Ökonomie, Politik und Wissenschaft. Die Frau ist also auch zuständig für die liebevolle Zuwendung, gewissermaßen die Liebesarbeit am Mann und an den Kindern. In diesem Sinne gehört es zu den weiblichen Tugenden, ein Gespür für persönliche Beziehung zu haben, emotional und weich zu sein. Umgekehrt soll sich der Mann intellektuell hart und konkurrenzstark darstellen. Dafür braucht er nicht schön zu sein, was wiederum die erste Pflicht der Frau ist. Entgegen landläufigen Ansichten hat die Modernisierung das Patriarchat nicht gemildert, sondern verschärft. Es war erst die kapitalistische Ökonomie, die Mann und Frau derart extrem aufgespalten hat, als wären es Wesen verschiedener Planeten. In den vormodernen Gesellschaften gab es noch keine strikte Trennung zwischen der Güterproduktion und dem privaten Haushalt. Deshalb waren die geschlechtlichen Zuordnungen auch weniger einseitig. Die Frauen hatten ihren eigenen Platz in der agrarischen und handwerklichen Produktion. Die moderne Marktwirtschaft dagegen verwandelte die Güterproduktion in eine ökonomisch verselbstständigte Sphäre der abstrakten, betriebswirtschaftlichen Gewinnmaximierung und damit in ein zentrales Moment der männlich dominierten bürgerlichen Öffentlichkeit. Kapitalisten und Manager sind bekannt ebenso wie Politiker in erster Linie Männer. Diese neue und verschärfte Funktionsteilung der Geschlechter in der Moderne konnte gar nicht egalitär sein. Zwar sind die als weiblich definierten Tätigkeiten und Verhaltensweisen für die Gesellschaft ebenso überlebensnotwendig wie die Güterproduktion, die in den männlichen Funktionsraum der Betriebswirtschaft ausgelagert wurde. Aber ihren Anteil an der sozialen Gesamtreproduktion hat man den Frauen nicht gedankt. Eben weil sie für alles zuständig gemacht wurden, was sich seiner Natur nach nicht in Geld ausdrücken lässt und damit nach kapitalistischen Kriterien nichts wert ist, galt die Frau samt ihren Tätigkeitsbereichen, ihren zugeschriebenen Eigenschaften und Tugenden erst recht als minderwertig und zweitrangig. Natürlich waren Frauen in der Moderne schon immer auch in der bürgerlichen Öffentlichkeit anzutreffen, in der Erwerbstätigkeit der ökonomischen Sphäre ebenso wie in Politik, Kultur und so weiter. Aber das Stigma ihrer geschlechtlichen Abwertung setzte sich auch in diesen Bereichen fort. Eine berufstätige oder politisch aktive Frau wird die sozialen Merkmale nicht los, die ihr von der männlichen Dominanzkultur zugeschrieben worden sind. Sie gilt weiterhin im Prinzip als zuständig für Küche, Kinder und Liebe, wird also ökonomisch und politisch nie ganz ernst genommen. Und das ist nicht bloß ein äußerlich aufgezwungenes Leitbild, sondern auch ein psychisch verinnerlichtes Moment, das durch eine weibliche Sozialisation erworben wurde.
Bekanntlich sind Frauen bis heute in geringerer Zahl beruflich und öffentlich tätig als Männer. Sie gelangen viel seltener in höhere Positionen und in der Regel werden sie auch schlechter bezahlt.

Hier wird das Dilemma der Frauenbewegung sichtbar. Um das Patriarchat wirklich zu überwinden, hätte sie die gesamte moderne Produktionsweise radikal in Frage stellen müssen. Natürlich nicht im Sinne einer rückwärtsgewandten Idealisierung agrarischer Verhältnisse, sondern als Forderung nach einer grundsätzlich anderen Organisationsform der modernen Produktivkräfte. Solange die destruktive und männliche Rationalität der Betriebswirtschaft nicht gebrochen wird, bleiben auch die als minderwertig definierten und in die Privatsphäre abgespaltenen weiblichen Tätigkeitsformen und Pseudo-Eigenschaften erhalten. Erst jenseits der strukturellen Aufspaltung in eine Logik des Geldes einerseits und eine Unlogik von Haushalt, persönlicher Zuwendung und Emotionalität andererseits könnte ein emanzipatorisches neues Verhältnis von Frauen und Männern gewonnen werden. Ein Feminismus dagegen, der sich auf die Forderung nach dem gleichen Recht innerhalb der herrschenden Produktionsweise beschränkt, muss notwendigerweise im Hinblick auf die gespaltene Form des gesellschaftlichen Lebens hilflos bleiben. Ungehört verhallt der bloß moralische Appell, die Männer sollten sich doch mit gleichen Anteilen an den abgespaltenen Tätigkeiten und Verhaltensweisen im persönlichen und familiären Leben beteiligen. Umgekehrt verengt sich der feministische Blick selber zunehmend auf die ökonomisch-politische Sphäre. Die weibliche Emanzipation wird nicht an der Veränderung der Männer im privaten Bereich gemessen, sondern an der Veränderung der Frauen im öffentlichen Bereich. Das postmoderne Leitbild ist nicht mehr das irrationale Schmuseweibchen, sondern eher ein androgyner Typus der Karrierefrau. Neben den lebenden Blondinenwitz, den Vamp und das treusorgende Hausmütterchen tritt also die joggende und im Internet surfende Bankerin, die als weiblicher Single wie ein Mann ihren von Leichen gepflasterten Weg macht. Dabei scheint es zumindest in den Metropolen des Finanzkapitals eine geradezu unheimliche Konvergenz zwischen den Geschlechtern und ihren Zuordnungen zu geben, während nämlich die berufstätige Frau ein größeres Maß an Härte und emotionsloser Sachbezogenheit an den Tag legen muss, um Karriere machen zu können, hat umgekehrt das postmoderne Management die sogenannte emotionale Intelligenz für das betriebswirtschaftliche Kalkül und die individuelle Erfolgsplanung im Konkurrenzkampf entdeckt. In Büchern und auf Seminaren wird neuerdings ein Gefühlsmanagement als Trainingsprogramm angeboten. Emotionsexperten und Emotionsforscher melden sich in Scharen zu Wort. Von einer Emotionskultur ist ebenso die Rede wie von einem emotionalen Stressmanagement. Es geht also darum, das subjektive Empfinden und die eigenen Gefühle funktional zu manipulieren und zu regulieren. Die bisher in den privaten Bereich abgespaltene und an die Frau delegierte Emotionalität soll gewissermaßen kapitalistisch in den Griff genommen und in eine Erfolgstechnik verwandelt werden. Die Perversität dieser Absicht wird besonders deutlich, wenn die emotionale Technologie als betriebswirtschaftliches oder politisches Personalmanagement erscheint. Der deutsche Ökonom Hans Haumer zum Beispiel spricht in diesem Sinne geradezu von einem emotionalen Kapital, das genügend Ertrag abwerfen müsse. Als Maß dafür gilt ein emotionaler Kapitalkoeffizient, der angeben soll, in welcher Größenordnung sich die Humantechnologie der persönlichen Zuwendung als betriebswirtschaftlicher Ertrag niederschlägt.
Gemeint ist damit, dass die Anpassung der Lohnarbeiter an die Erfordernisse betriebswirtschaftlicher Flexibilität, die Akzeptanz von Zumutungen aller Art und die Stimulanz der individuellen Leistung gewissermaßen durch eine emotionale Rationalisierung gefördert werden sollen. Der emotional intelligente Chef vermeidet persönliche Friktion und gibt den Mitarbeitern das Gefühl, dass sie geliebt und anerkannt werden, selbst wenn er sie faktisch als bloßes Menschenmaterial behandelt. Am effizientesten wäre der Einsatz des emotionalen Kapitals, wenn die Leute dem Management mit Tränen der Rührung in den Augen dafür danken, dass sie auf die Straße geworfen werden. Ganz offensichtlich findet hier eine Reintegration der aufgespaltenen Lebensform und Verhaltensweisen statt, aber in die falsche Richtung. Das verselbstständigte ökonomische System beginnt damit, die bislang für den privaten Haushalt und die Intimität reservierten Normen, Leitbilder und Eigenschaften zu verschlingen, um sie im Sinne der Logik des Geldes zu instrumentalisieren. Nur insoweit werden die postmodernen Männer emotionaler als in der Vergangenheit, während die postmoderne Frau jetzt ihre ansozialisierten weiblichen Tugenden ökonomisch funktionell einsetzen kann. Was auf der medialen Ebene als Damenfußball, Männerstriptease oder Lesben- und Schwulenhochzeit Entspannung im Geschlechterkampf suggeriert, läuft in Wahrheit auf die ökonomisch-funktionelle Reduktion des Gefühlshaushalts hinaus. Die Androgynität besteht darin, dass männliche und weibliche Individuen gleichermaßen Gefühl und Härte für die Konkurrenz mobilisieren und die Sachkompetenz mit der emotionalen Beziehungskompetenz verbinden, um damit das Geldmachen voranzutreiben. War der emotionale Haushalt der kapitalistischen Gesellschaft in der Vergangenheit einseitig verteilt, so wird er jetzt nachhaltig gestört. Denn gerade in dieser Hinsicht gilt ironischerweise das Gesetz der Knappheit. Was an persönlicher Zuwendung und Gefühl betriebswirtschaftlich verbraucht worden ist, um die ökonomische Maschine optimal zu ölen, geht für den abgespaltenen Bereich des privaten Lebens und der Intimität verloren. Wenn die weiblichen Tätigkeiten und Verhaltensweisen als Kehrseite der Warenproduktion nicht zusammen mit der kapitalistischen Ökonomie aufgehoben werden, sondern eben diese Ökonomie sie bloß aufsaugt, dann kann das Resultat nur eine neue Dimension der Krise sein. Die notwendigen, aber nicht in der Geldform darstellbaren Momente des gesellschaftlichen Lebens werden auf diese Weise nicht von Männern und Frauen gemeinsam getragen, sondern sie verfallen zu Ruinen. Tonangebend ist heute zwar das mediale Leitbild von der Frau, die alles will, die Karriere und Familie unter einen Hut bringt und sich außerdem noch tagtäglich schön macht und appetitlich herrichtet als Objekt der Begierde. Aber das ist für die Mehrheit einfach zu viel verlangt und gar nicht lebbar. Der Prozentsatz der Frauen, denen dieser Spagat mit Glanz und Gloria gelingt, ist verschwindend gering. Nur eine kleine Minderheit von Karrierefrauen kann sich eine derartige Illusion leisten, indem die Lasten des privaten Haushalts, der Betreuung von Kindern und so weiter an weibliche Domestiken, Migrantinnen, schwarze Frauen, Unterprivilegierte delegiert werden, die dann keine Zeit mehr für ihre eigenen Kinder haben. Die große Masse der Frauen ist mit der Aufgabe hoffnungslos überfordert
überfordert, gleichzeitig für Geld, Haushaltstätigkeiten und Liebe zuständig zu sein. In der Postmoderne verschwindet das Patriarchat nicht, sondern es verwildert und zersplittert in Form der Barbarei. Wie die deutsche Feministin Roswitha Scholz schreibt, das ist eine Welt, die Kinder in Killer und Amokläufer verwandelt. Robert Kurz, Weibliche Tugenden, aus dem Jahr 2003.

Die Louvin Brothers mit Knoxville Girl, einer Mörderballade oder besser vielleicht einer Femizidballade aus dem Jahr 1956 und eingebettet in den Text von Robert Kurz hörten wir natürlich die Beatles mit Girl aus dem Jahr 1965. Und bevor es weitergeht mit Roswitha Scholz, lauschen wir noch Bernd Begemann und der Antwort mit Katrins Gesicht aus dem Jahr 1987.

Roswitha Scholz, Differenzen der Krise, Krise der Differenzen, aus Jungle World Nummer 2, 2026. Verschiedene Diskriminierungsformen wie Sexismus, Rassismus und Antisemitismus begreift die Theoretikerin Roswitha Scholz bereits seit über 30 Jahren als zusammenhängend. Mit dem, was heutzutage unter der Bezeichnung Intersektionalismus firmiert, haben Scholz Thesen allerdings wenig zu tun. In ihrem neuen Band Back to the Roots, der Texte aus 3 Jahrzehnten umfasst, referiert Scholz im erstmals 2025 veröffentlichten Beitrag Intersektionalität und Diversität in der altlinken Sackgasse noch einmal ihre Theorie der Wertabspaltung und kritisiert jene Ansätze, die dekonstruktivistisch vorgehen und Differenzen hypostasieren. Die Wertabspaltungskritik. In den 90er Jahren standen nach dem Zerfall des Ostblocks kulturalistische und differenztheoretische Ansätze in der Frauenforschung, die nun zur Genderforschung mutierte, hoch im Kurs. Marxistische und psychoanalytische Konzepte, die bis Ende der 80er Jahre die Diskussion bestimmten, traten in den Hintergrund. Neuerdings erleben nun, ob der Zuspitzung der ökonomischen Krise, die für die Einzelnen verstärkt spürbar wird, Stichwort Hartz IV, und einer Delegitimierung des Neoliberalismus, diverse Marxismen wieder einen Auftrieb. Die soziale Frage steht wieder stärker im Zentrum des Interesses. Dabei drohen die Ungleichheitsdimensionen wie Rasse, Ethnie und Geschlecht in den Hintergrund zu geraten. Dem wertabspaltungskritischen Ansatz geht es stattdessen darum, soziale und ökonomische Disparitäten, Rasse, Ethnie und Geschlecht zusammenzudenken und ebenso auch postmodernen Individualisierungstendenzen Rechnung zu tragen. Dabei gehe ich davon aus, dass soziale und ökonomische Disparitäten den Kapitalismus wesentlich charakterisieren, auch wenn sie mit der Klassenkategorie nicht mehr erfasst werden können. Theoretische Grundlagen sind dabei einerseits eine fundamentale Wertkritik und andererseits die kritische Theorie Adornos, die ich in der Wertabspaltungskritik in eine neue Qualität überführen möchte. Ich schließe dabei an ein Marxismusverständnis an, dass das Wesen des Kapitalismus nicht im antagonistischen Klassenverhältnis verortet, sondern den Fetischismus, den Wert und die abstrakte Arbeit in den Mittelpunkt stellt. Die kapitalistische Produktionsweise wird so als irrationaler Selbstzweck gefasst. Zitat: Die Kapitaleigentümer und Manager sind, wie auf einer tieferen Stufe der kapitalistischen Funktionshierarchie auch, die Lohnarbeiter keineswegs die selbstherrlichen Subjekte der kapitalistischen Veranstaltung, sondern selber bloß Funktionäre der Kapitalakkumulation als Selbstzweck. Die Menschen haben sich in bloße Anhängsel einer verselbstständigten Ökonomie verwandelt, deren Bewegungsgesetzen sie allesamt ausgeliefert sind. Ihre eigene Gesellschaftlichkeit ist in die toten Produkte und deren Geldgestalt geschlüpft, während sie selbst sich als ungesellschaftliche Wesen in der Form anonymer Konkurrenz bewegen. Und diese Konkurrenz ist wiederum die gemeinsame Beziehungsform aller kapitalistischen Klassen und Funktionskategorien. Nicht nur die Lohnarbeiter konkurrieren mit den Kapitaleigentümern, sondern auch Kapitaleigentümer und Lohnarbeiter untereinander. Und weil die Interessen aller als Produzenten im Widerstreit liegen, mit ihren grundsätzlichen Interessen als Konsumenten, konkurriert sogar jeder Mensch in gewisser Weise mit sich selbst.
Zitat Ende, schrieb Robert Kurz 2010. Das Kapital wird somit Marx als automatisches Subjekt begriffen, wobei die Arbeit die abstrakt-materielle Substanz des Kapitalfetischs Kurz ist. In diesem Zusammenhang kommt der Kritik der Arbeit anstatt einer Beweihräucherung von Arbeit im Arbeiterbewegungsmarxismus eine zentrale Rolle zu. Zitat: Arbeit an sich, Arbeit überhaupt, Arbeit als abstrakte Verausgabung menschlicher Energie macht nur Sinn als Tätigkeitsform des modernen kapitalistischen Systems. Zitat Ende Kurz. Weiter heißt es, Zitat: Es geht nur um das Selbstzweckhafte, immer Gleiche, dass sich menschliche Energie in Geld verwandelt und dass aus Geld mehr Wert wird. Die abstrakte inhaltliche Gleichsetzung der verschiedensten Inhalte liegt in der Gleichgültigkeit des Geldes als Selbstzweck, der als Gleichgültigkeit der abstrakten Arbeit im Produktionsprozess des Kapitals wieder erscheint. Zitat Ende. Der Begriff der abstrakten Arbeit, Zitat, umfasst auch die Tätigkeit des Kapitalisten und des Managements selber. Er streckt sich also auf alle Gruppen der kapitalistischen Funktionshierarchie, Zitat Ende. Nicht zuletzt die Kritik eines Arbeitsfetischs ist somit zentraler Bestandteil dieser Position. Behauptet wird von mir jedoch, dass im Zuge des Modernisierungsprozesses eine Abspaltung weiblicher Reproduktionstätigkeiten, Liebe, Hege, Pflege und so weiter vom Wert der abstrakten Arbeit stattgefunden hat, die ob ihrer anderen Logik nicht umstandslos mit dem Arbeitsbegriff erfasst werden kann. Jedoch handelt es sich hier nicht um ein Ableitungsverhältnis. Vielmehr sind der Wert und die Abspaltung dialektisch aufeinander verwiesen, ohne dass das eine der Ursprung des anderen wäre. Diese Logik der Wertabspaltung hat ebenso eine kulturell-symbolische Seite. Das heißt, es gehen bestimmte Bilder von Männlichkeit und Weiblichkeit mit ihr einher, als auch eine sozialpsychologische Seite, die Identitätsbildung bei Männern und Frauen in den Blick nimmt, auch wenn freilich gleichzeitig davon ausgegangen werden muss, dass keiner und keine in diesen Weiblichkeitsvorstellung und den damit assoziierten Identitäten aufgeht. Die Theorie der Wertabspaltung zielt jedoch nicht primär auf die identitäre Dimension, sondern sie geht von der Wertabspaltung als totalitätskonstituierendem Grundprinzip der kapitalistischen Moderne aus, auch wenn sie ihr empirisches Gesicht historisch verändert. Wenn dabei von einer Struktur Privatheit gleich Frau, Öffentlichkeit gleich Mann ausgegangen wird, heißt dies somit nicht, dass das Patriarchat gleichsam einfach in der Privatsphäre sitzt. Zum Beispiel waren Frauen auch schon immer berufstätig, aber auch im beruflichen Bereich zeigt sich die Wertabspaltung, indem sie etwa durchschnittlich weniger als Männer verdienen, sie geringere Aufstiegschancen haben und so weiter. Das heißt, dass diese Struktur in die öffentlichen Bereiche ausstrahlt und ein übergreifendes Verhältnis darstellt. In diesem Zusammenhang muss betont werden, dass die Wertabspaltung keine starre Struktur ist, sondern als historischer Prozess aufzufassen ist. Bildete sich im Zuge des Auseinandertretens von Reproduktions- und Produktionssphäre ein polares Geschlechtermodell heraus, das sich erst in der Nachkriegsära auf alle Schichten ausdehnte, so sehen wir uns heute mit einem Niedergang der traditionellen Kleinfamilie konfrontiert. Frauen sind heute doppelt vergesellschaftet, wie Regina Becker schon
Schmidt schreibt. Das heißt, sie sind für Beruf und Familie gleichermaßen zuständig. Männern droht ob des Obsoletwerdens der abstrakten Arbeit die Hausfrauisierung, um mit Claudia von Werlhof zu sprechen. Sie sind nicht mehr der alleinige Familienernährer. Genau in diesem Möglichmachen der doppelten Vergesellschaftung liegt heute ein sexistisches Hauptmoment. Frauen sollen nun eierlegende Wollmilchsauen sein.

That's really super, Supergirl von XTC aus dem Jahr 1986. Und nun weiter mit Roswitha Scholz. Differenzen der Krise, Krise der Differenzen. Die Wertabspaltung muss so als übergeordnete Logik aufgefasst werden, die die warenförmigen Binnenbeziehungen übergreift. Insofern impliziert die Wertabspaltung auch ein spezifisches soziopsychisches Verhältnis. Bestimmte minder bewertete Eigenschaften, Sinnlichkeit, Emotionalität, Charakter und Verstandesschwäche und so weiter, werden auf die Frau projiziert und vom männlichen Subjekt abgespalten, das sich als stark, durchsetzungsfähig, konkurrent, leistungsfähig und so weiter konstruiert. Es gilt somit auch die damit verbundene sozialpsychologische, aber auch die kulturell-symbolische Dimension zu berücksichtigen, wobei das warenproduzierende Patriarchat als Zivilisationsmodell aufzufassen ist und nicht bloß als ökonomisches System, das sich noch in seinem Zerfall, in der Verwilderung des Patriarchats in der Postmoderne, wenn die Vorstellung von klassisch modernen Geschlechtscharakteristika obsolet ist, bemerkbar macht. Die Behauptung der Wertabspaltung als allgemeines Strukturprinzip hat nun auch eine erkenntniskritische Seite. Sie hat nämlich zur Folge, dass das Lebensweltliche, das Kontingente, das nicht analytisch und begrifflich Erfassbare, das weithin mit dem Weiblichen assoziiert wurde, weitgehend in den männlich dominierten Bereichen wie Wissenschaft, Ökonomie und Politik vernachlässigt wurde bzw. unterbelichtet blieb. Federführend wurde ein klassifizierendes Denken, das die besondere Qualität, die Sache selbst, die nicht im Begriff aufgeht, nicht in Augenschein nehmen kann und damit einhergehende Brüche, Ambivalenzen, Differenzen nicht wahrzunehmen bzw. auszuhalten vermag, also Identität verabsolutiert und Nicht-Identität negiert. Die Kritik der Identitätslogik Adornos wird so gewissermaßen wertabspaltungskritisch gewendet. Methodologisch folgt daraus für die Wertabspaltungskritik zweierlei. Sie muss konsequenterweise den Spagat aushalten, sich einerseits als solche großtheoretisch selbst zu behaupten, andererseits kann sie dies jedoch nur, indem sie sich selbst zurücknimmt und im Gegensatz zum universalistisch-androzentrischen Denken auch das, was nicht in ihrem Begriff aufgeht, willfahren lässt. Es ergibt sich so die paradoxe Situation, dass sie sich selbst nur erhalten kann, wenn sie sich selbst dementiert. Dies impliziert jedoch nicht, dass sie sich irrationalistisch auf die Seite von gleichsam abstrakt freischwebenden Differenzen, Ambivalenzen, Brüchen schlägt. Sie muss sich dieser gleichsam an sich selbst versichern, indem sie sie gleichzeitig in ihrer Eigenqualität gelten lässt. Rassismus und Antisemitismus können folglich genauso wenig aus der Wertabspaltung als gesellschaftlichem Grundprinzip abgeleitet werden, wie die Wertabspaltung aus dem Wert. Wertabspaltungskritik, Rasse, Klasse, Geschlecht. Dies hat nun auch Konsequenzen für die Bedeutung anderer sozialer Disparitäten für rassistische, ethnische und antisemitische Diskriminierung. Die Wertabspaltungskritik kann dann nämlich nicht mehr Geschlecht gewissermaßen als neuen Hauptwiderspruch kreieren und ein Primat des Patriarchats behaupten, sondern muss den genannten Diskriminierungsformen sozusagen ihren ganz und gar eigenen Platz einräumen.
Das heißt auch, dass Rassismus und Sexismus bei ihr nicht gleichgesetzt werden können. So aller Frauen, Schwarze und Wilde stehen in der Moderne gleichermaßen für Natur, das Triebhafte für Verstandesschwäche, wie dies auch in manchen feministischen Theorien geschieht. Stattdessen gilt es genauer hinzusehen und auch die materiell-ökonomische Ebene mit einzubeziehen. Im Gegensatz zu weißen Frauen, die als domestizierte Naturwesen konstruiert wurden, galten die Schwarzen und Wilden als hoffnungslos unterentwickelt und es wurde ihnen von den Kolonisatoren mit Erziehungsprogrammen zu Leibe gerückt. Damit ging auch eine kolonialistische Ausbeutung einher. Die Juden galten demgegenüber als negativ überzivilisierte Übermenschen, die für die zerstörerischen Folgen des Modernisierungsprozesses verantwortlich sein sollten. Wenden wir so uns nun dem Rassismus als eigenem Gegenstand zu, so wird deutlich, dass von dem Rassismus im Singular nicht die Rede sein kann. Vielmehr muss von diversen Rassismen ausgegangen werden. So unterscheidet sich etwa der Antiziganismus mit dem Klischee des notorisch stehlenden Zigeuners von dem des Schwarzen, der gleichwohl als sinnlich, wild, triebhaft und faul gilt. Clown gehört allerdings nicht zu dem schwarzen Stereotyp, hingegen gilt er als devot. Derlei Differenzierungen könnten noch mehr aufgemacht werden. Eine Bestimmung des Rassismus, wonach ein Ausschluss, eine Ausgrenzung aufgrund äußerer Merkmale, Hautfarbe, Augenform und Ähnliches, beziehungsweise der Zugehörigkeit zu einer anderen Kultur, Ethnie stattfindet, ist zwar nicht völlig falsch, jedoch sehr formal, bar einer inhaltlichen Füllung. Man muss demgegenüber genau hinsehen, um den konkreten Gegenstand zu erfassen. Entscheidend ist hierbei auch, den jeweiligen Kontext mitzudenken. So hat der Antisemitismus in Deutschland eine andere Bedeutung im Zusammenhang mit dem Holocaust als etwa in Frankreich mit seiner kolonialistischen Tradition. Auch wenn das Gemeinsame der verschiedenen Diskriminierungsformen darin besteht, dass es immer um das Verhältnis ich selbst und der, die das andere geht und manche Ähnlichkeiten in der Diskriminierung festgestellt werden können, ist den Inhalten der verschiedenen Rassismen Rechnung zu tragen. Dabei sind auch bei der Bestimmung der diversen Rassismen und dem Antisemitismus die materielle, kulturell-symbolische und die sozialpsychologische Dimension zu berücksichtigen und auseinanderzuhalten. Zugleich müssen diese Dimensionen jedoch im Kontext der Wertabspaltungstheorie gesehen werden, die um ihre Relativität immer schon weiß. Auch wenn in anderen Ländern ein positiver Bezug auf Arbeit besteht, in Deutschland hatte er in seiner spezifischen Fassung verheerende Konsequenzen. Die Identifikation mit der spezifisch deutschen Arbeit in seiner Kopplung mit einer deutschen Volks- und Blutgemeinschaft und einer instrumentell-planerischen Vernunft ist ein wesentlicher Hintergrund, was die Massenvernichtung der Juden im Nationalsozialismus betrifft. Die Juden wurden nach Moishe Poston mit dem Wert generell und damit mit Entwurzelung, den negativen Folgen der Zivilisation, Verstädterung, Niedergang von Sitte und Tradition und mit dem raffenden Kapital identifiziert. Dieser Zusammenhang ist heute keineswegs obsolet, sondern er ist auch in der intergenerationellen Übertragung zu berücksichtigen. Nach dem Sieg der Alliierten, vor allem der USA, erlangte die BRD einen angesichts der Untaten im Nationalsozialismus durch nichts gerechtfertigten Wohlstand und eine Machtstellung.
Im Grunde beruhten dieser Wohlstand und die sozialstaatlich bedingte Individualisierung auf den Leichenbergen von 6 Millionen ermordeter Juden, in dem jedwede soziale Unzufriedenheit vor dem Hintergrund der deutschen Volksgemeinschaft in spezifischer Weise auf die Juden projiziert worden war. Dieser spezifisch deutsche Zusammenhang ist auch in der Analyse der ideologischen Reaktionen auf das Ende der sozialstaatlichen Leistung und die Prekarisierung in der Globalisierungsära zu berücksichtigen, wenn auch hierzulande die ehedem sozialstaatlich konstituierte Mittelschicht zu bröckeln beginnt.

Smokey Robinson and the Miracles mit The Tracks of My Tears aus dem Jahr 1965. Weiter mit Roswitha Scholz. Seit 1945 herrscht ein sekundärer Antisemitismus in Deutschland vor. Das heißt, ein Antisemitismus nicht trotz, sondern wegen Auschwitz. Dieser sekundäre Antisemitismus äußert sich zum Beispiel in Reinigungsritualen, Denkmaldiskussion und Erstellung, während man sich faktisch in erster Linie dem neuartigen Problem der Globalisierung und Prekarisierung zuwendet und Mann-Frau mit der deutschen Schuld nun erst recht nichts mehr zu tun haben will. Im Nationalsozialismus systematisch vernichtet wurden, oft vollkommen unberücksichtigt, auch Sinti und Roma. Als von Natur aus arbeitsscheu, asozial und kriminell geltend, wurden auch sie als Parasiten am deutschen Volkskörper gesehen. Ihnen wurde allerdings nicht jene allumfassende Macht wie den Juden zugeschrieben. Im Gegensatz zu den Juden stellten sie gewissermaßen komplementär den Untermenschen par excellence in den gesellschaftlichen Verhältnissen dar. Problematisch wäre es in diesem Zusammenhang also auch, etwa den Holocaust zum Vorwand zu nehmen, sich mit anderen Rassismen hierzulande nicht bzw. weniger auseinandersetzen zu wollen, wie dies in bestimmten Teilen der Linken nach dem 11. September 2001 teilweise geschehen ist. In diesem Zusammenhang muss daran erinnert werden, dass Horkheimer und Adorno nicht umsonst ein identitätslogisches Denken, das das Besondere, Spezifische, Differente und so weiter nicht gelten lässt, welches mit der Ermordung

Verhältnisses von Rassismus und Antisemitismus in einer spezifisch deutschen Perspektive lässt sich gleichzeitig zeigen, dass das Besondere und das Allgemeine aus wertabspaltungskritischer Perspektive nicht gegeneinander ausgespielt werden können. Wie die länder- und kulturspezifischen Differenzen hinsichtlich Rassismus und Antisemitismus nicht zugunsten einer abstrakt universalistischen Subsumptionslogik unter den Tisch fallen dürfen, ebenso wenig können sie gegen eine übergreifende Bestimmung generell ins Feld geführt werden. Das eine schließt das andere nicht aus, wenn es sich bei der Bestimmung des Allgemeinen nicht um einen identitätslogisch-hegelschen Zugriff handelt. In diesem Sinne ist es ebenso entscheidend, auf der hochabstrakten Bestimmung der Wertabspaltung als innerem Band der Weltgesellschaft zu bestehen. In diesem Kontext könnte man in gewisser Weise tatsächlich von einem strukturellen Antisemitismus, der prinzipiell auch ohne Juden bzw. ohne direkten Bezug auf die antisemitischen Zuschreibungen auskommt, sprechen, und zwar weltweit. Dies äußert sich etwa in einer auf das Finanzkapital verkürzten Kritik am Kapitalismus und einer bloßen Anprangerung des Neoliberalismus und der Finanzmärkte im positiven Rekurs auf Nation, kulturelle und regionale ehrliche Arbeit. Auch wenn die Mehrzahl der Globalisierungsgegner, zu denen im Übrigen mittlerweile schon weite Teile des Establishment in Politik und Wirtschaft gehören, nicht mit den fundamental islamischen Terroristen gleichgesetzt werden kann, in den Terroranschlägen kommt wohl ein Schlüsselkonflikt unserer Zeit zum Ausdruck. Zwar nehmen die Terroristen nicht auf die Arbeit und die Volksgemeinschaft als das scheinbar Konkrete im Gegensatz zur abstrakten Wert- und Geldform Bezug, sie tun aber Ähnliches im Hinblick auf den Islam als Religion. Es müsste nun für eine adäquate Analyse darum gehen, das Spezifische des neuen islamischen Antisemitismus herauszuarbeiten und gleichzeitig diese Ähnlichkeiten zu benennen, ohne entweder eine identitätslogische Gleichsetzung mit dem Holocaust vorzunehmen und diesen dadurch zu verharmlosen, oder einzig die Differenz zu betonen und damit umgekehrt den islamischen Antisemitismus zu entlasten. Für den Aspekt der übergreifenden Analyse, der den länder- und kulturspezifischen Momenten nicht entgegengesetzt werden kann, muss betont werden, dass sich in den Terroranschlägen ein zentraler Konflikt in der Globalisierungsära ausdrückt. Grundsätzlich geht es eigentlich um den Zusammenhang von Globalisierung und einem postmodernen Antisemitismus, dessen Beziehung einerseits und Differenz zum klassischen und zum spezifisch deutschen andererseits herauszuarbeiten wäre. Folglich wäre es auch falsch, den Israel-Palästina-Konflikt als ursächlichen Konflikt für die Anschläge anzusehen und diese darauf zu reduzieren. Eher ist es wahrscheinlich so, dass es sich beim Israel-Palästina-Konflikt um einen Stellvertreterkonflikt im weltweiten Globalisierungskontext und Krisenprozess handelt und der gerade deswegen auch medial außerordentliche Beachtung findet. Kurz gesagt, die USA als Weltmacht unterdrücken und beherrschen alles. Das Pochen auf westliche Werte wurde dabei jedoch religionsideologisch, gerade auch gegenüber dem Islam, aufgeladen. Je mehr sich eine Prekarität der Existenz geltend macht, und sei es auch bloß als gefühlte Bedrohung, desto mehr erfolgt ein Rückgriff auf Religion in den verschiedensten Gegenden der Welt. In der ideologischen Verdrehung stellt sich diese Fixierung auf die Oberfläche dann als Clash of Civilizations dar, wie Samuel P. Huntington formuliert. Prinzipiell muss so gesehen werden, dass die Wertabspaltung als gesellschaftliches Formprinzip

0: alle Gesellschaften, Subkulturen und Milieus, Männer und Frauen, ob schwarz, braun, weiß oder rot, um hier einmal problematischerweise den Farbkübel auszuschütten, innerhalb und außerhalb der westlichen Gesellschaften, in einer bestimmten Weise prägt. Gleichzeitig können jedoch die sozialen Verhältnisse, Normen, Geschlechtervorstellungen höchst unterschiedlich sein, sogar bis dahin, dass sie sich idealiter von der Wertabspaltungsvergesellschaftung völlig unterscheiden. Dabei können diese Verhältnisse und ihnen eventuell entsprechende Sexismen mit spezifischen Formen von Rassismus und Antisemitismus ebenfalls ein jeweils bestimmtes Amalgam eingehen. So verhält sich dies etwa in verschiedenen Regionen in Afrika anders als in den sogenannten schwarzen Ghettos in den USA. Wieder anders kann es bei Familien in Berlin-Kreuzberg sein, die an islamischen Traditionen festhalten, noch einmal anders etwa bei der etablierten NGO-Single-Frau der 90er Jahre, die schwarz ist, gut situiert und von Gipfel zu Gipfel jettet. Klasse, Schicht, ökonomische Lage, Rasse, Geschlecht müssen somit auch als veränderbare Größen, das heißt im Sinne der Wertabspaltungstheorie, im Kontext eines historischen Prozesses verstanden werden. Dabei erscheint das Wesen der Wertabspaltung keineswegs bloß in den postmodernen Geschlechterverhältnissen und den entsprechenden Bruchidentitäten der Globalisierungsära, sondern auch in anderen Mischidentitäten, wie sie in ökonomischen Schieflagen wurzeln, die nicht mit der Klassenkategorie gleichgesetzt werden können, aber auch in Rassismus und Antisemitismus als Krisen- und Kompensationsideologien in vielfältigen Amalgamierungen. Zu bedenken ist dabei, um es noch einmal zu betonen, dass sich das Wesen der Wertabspaltung nicht nur im unmittelbaren Geschlechterverhältnis zeigt, sondern gerade dadurch, dass sich die Wertabspaltung schon in ihren Grundfesten relativieren muss, um bestehen zu können, muss sie der Analyse von Rassismus und Antisemitismus als eigenständigen Strukturen stattgeben, die nicht in ihrem Begriffsapparat aufgehen. Gesellschaftlicher Wandel wird so keineswegs bloß durch die Geschlechterlogik der Wertabspaltung bestimmt, sondern gerade auch in einem Ineinandergreifen von sexistischen und rassistischen Strukturen, etwa in der Durchsetzung der geschlechtlichen Funktionsteilung und der Kolonialisierung, der Ausbeutung der Dritten Welt bis zum Ende des Zweiten Weltkriegs, der modernen Konstruktion des Geschlechterverhältnisses in Verbindung mit bildhaften Vorstellungen von den anderen als Unter- bzw. Übermenschen.
1: 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They always talk about making love. Yeah, making love. But have you ever sit down to think about everything that's got life in it likes to make love? Did you know that? Why horses like to make love? Cows like to make love? Mosquitoes like to make love, and human beings like to make love.

Clarence Carter mit Making Love at the Dark End of the Street aus dem Jahr 1969. Und nun weiter mit Roswitha Scholz, Differenzen der Krise, Krise der Differenzen aus dem Jahr 2026. Es gilt somit nicht bloß, die Geschlechterlogik im Sinne der Wertabspaltung als gesellschaftlicher Grundform, als historischen Prozess zu bestimmen. Ebenso müssen für die verschiedenen Benachteiligungs- und Verfolgungsstrukturen und deren Prozesshaftigkeit in Rechnung gestellt werden. In der Moderne gehörten nationale Kulturen, die sich in der Aufstiegsphase der historischen Entwicklung des Wertabspaltungsverhältnisses herausbildeten, zur Hauptquelle kultureller Identitäten samt den entsprechenden Ein- und Ausschließungen. Unter Bedingung der Globalisierung, der mikroelektronischen Revolution und entsprechenden Rationalisierung, dem Übergang von Fordismus zum Postfordismus, flexibilisierten Arbeitsverhältnissen, Turbulenzen auf den Finanzmärkten und nicht zuletzt der dadurch bedingten Armut, den Hungersnöten und politischen Unruhen, aber auch einer veränderten Raum-Zeit-Beziehung aufgrund der Durchmedialisierung und durch Technisierung der sozialen Verhältnisse kommt es nun zum Zerfall nationaler Identitäten bzw. deren Zerstreuung in ethnische Subidentitäten. Die Migrationsbewegungen sind dabei ein wichtiges Moment. Eine Konsequenz aus dieser Entwicklung war zunächst die Problematisierung der nationalen Identität und das Pochen auf kultureller Vielfalt. Dies geschah nicht nur seitens der Dominanzkultur in der ideologischen Form des Multikulturalismus bzw. Ethnopluralismus, sondern auch seitens sogenannter ethnischer Minderheiten. Dabei wird Rassismus weniger biologisch als vielmehr kulturalistisch begründet. In den 90er Jahren wurde hingegen immer mehr von hybriden Identitäten ausgegangen, das heißt von Dazwischenidentitäten, die in mehreren Kulturen beheimatet sind und somit als Übersetzer, wie Homi K. Baba schreibt, fungieren können. Übersehen wird dabei jedoch meist, dass dieses Hybridsein nicht für sich steht, sondern den Flexi-Anforderungen des Kapitalismus entgegenkommt. Begreift man also die Wertabspaltungstheorie in all ihrer Komplexität, zeigt sich nicht nur ein Aufweichen traditioneller Geschlechteridentitäten, wie die Rede von den doppelt vergesellschafteten Frauen deutlich macht, oder etwa in der Queer-Bewegung die traditionelle männliche und weibliche Identitäten in der Travestie-Show lächerlich zu machen versucht, sondern ebenso in hybriden Identitäten und im Brüchigwerden von nationalen und kulturellen Identitäten. Einerseits entsprechen die neuen Bruchidentitäten durchaus den Anforderungen des Kapitalismus in der Globalisierungsära, der Flexi-Identitäten benötigt und die alten fixen Identitäten des fordistischen Kapitalismus nicht mehr gebrauchen kann. Andererseits sind sie jedoch auch gleichzeitig Momente eines kollabierenden Kapitalismus, der sich angesichts sich weltweit dramatisch verschlechternder ökonomischer Lagen in Gewalt entlädt. So können damit verbundene Entwurzelungsgefühle bei Jugendlichen, die keine Zukunftschancen besitzen, in soziale Anomie und Gewalt umschlagen. Dies gilt keineswegs bloß für verunsicherte Jugendliche mit hybriden Identitäten, sondern ebenso für vor allem männliche, individualisierte Jugendliche der Dominanzkultur, die klassenentbunden und traditionsentkoppelt Verliererängste entwickeln, die sich in rechter und rassistischer Gewalt äußern können, wie Wilhelm Heidmeier geschrieben hat.
Grundsätzlich muss so gesagt werden, dass sich durch die Erfordernis und die Existenz von Flexi-Identitäten im globalisierten Krisenkapitalismus der postmoderne, sexistische, rassistische und antisemitische Diskriminierung keineswegs auflösen. Vielmehr sind sie eher für diese neuen postmodernen Formen mitkonstitutiv, auch wenn Rasse und Geschlecht in der Globalisierungsära keine so starken Marker mehr sind wie in der klassischen Moderne. Eine Condoleezza Rice etwa geht mit postmodern rassistischen Tendenzen also durchaus zusammen. Ja, mehr noch, in der sich zuspitzenden fundamentalen Krise gibt es Tendenzen, dass Frauen und diskriminierte Minderheiten so de facto zu Krisenverwalterinnen werden. Deshalb sind derartige Flexi-Identitäten in der Diktion einer radikalen Gesellschaftskritik genauso in Frage zu stellen wie die fixen Identitäten der fordistischen Ära, auch wenn als Faktum, als strukturelles Identitätsfundament bei der Analyse des aktuellen Kapitalismus und den Vorstellungen eines gesellschaftskritischen Engagements von ihnen auszugehen ist. Hybride Identitäten und fundamentalistische Tendenzen welcher Art auch immer sind zwei Seiten ein und derselben Krisenmedaille, wie Udo Wolter richtig konstatiert. Deswegen kann eine dekonstruktivistische Sichtweise auch nicht fundamentalistisch, barbarisch-essentialistischen Tendenzen als Gegenmittel angedient werden. Dabei könnte ein glattrasierter, eloquenter und alerter, sprich integrierter Migrant etwa aus dem Iran vielleicht noch ein größeres Objekt des rassistischen Ressentiments sein als islamische Migranten mit klassischem Taliban-Bart oder die auf Distinktion bedachte Kopftuch-Muslimin, die mit islamistischen Terrorakten in Verbindung gebracht werden. Rassismus, Antisemitismus, Sexismus müssen somit im Sinne der Wertabspaltung als gesellschaftlichem Formprinzip zusammengedacht werden. Gleichzeitig sind sie jedoch auch analytisch immer wieder streng auseinanderzuhalten. Sie stehen nicht in einem Additionsverhältnis zueinander, ebenso wenig wie in einem Ableitungsverhältnis. Kumulationseffekte ergeben sich dann in den Individuen, wenn rassistische und sexistische Benachteiligung von den Einzelnen als Ambivalenzkonflikt erlebt wird bzw. erlebt werden kann. Deswegen ist es unsinnig, Rassismus und Sexismus schon auf einer bloß soziologischen Ebene, also auf einem niedrigeren Abstraktionsniveau, zusammenklumpen zu wollen. Zutreffend ist in diesem Zusammenhang aber, dass ein mehrdimensionales Konstrukt zwischen rassistischen und sexistischen Strukturen existiert und diese Dimension durch die einzelnen männlichen und weiblichen Individuen hindurchgehen. Aus der Perspektive der Wertabspaltungskritik müssen somit die empirischen Einzelnen auch als solche anerkannt werden. Das heißt, ob ich aus dem Iran, dem Irak oder aus der Schweiz komme, der individuellen Besonderheit muss allenthalben Rechnung getragen werden, ohne dass die gemeinsame Grundform und die jeweilige strukturelle, rassistische und sexistische Diskriminierung innerhalb derselben ignoriert werden. Individuelle Eigenarten müssen so berücksichtigt werden, ohne jedoch in eine Haltung zu verfallen, dass man den Wald vor lauter Bäumen nicht sieht, dass also zum Beispiel männerbündische, sexistische, rassistische und antisemitische Strukturen angesichts von lauter Einzelfällen nicht mehr zur Kenntnis genommen werden. Entscheidend wird aus dieser Perspektive für eine emanzipatorische und unverkürzte Globalisierungskritik im Sinne einer radikalen Kapitalismuskritik, dass Einsichten in Mikro-, Meso- und Makrozusammenhänge nicht gegeneinander ausgespielt werden.
Damit ist die Zugangsweise der Wertabspaltungstheorie gefordert, die ein Zulassen der verschiedenen Ebenen möglich macht. Die Makroebene wird von der globalen wertabspaltungskritischen Struktur gebildet. Bei den Meso-Zusammenhängen geht es um die Einsicht in die Existenz von rassistischen und sexistischen Strukturen, wie auch jene von ökonomischen Disparitäten, die voneinander getrennt und dennoch miteinander verbunden sind. Sie müssen auf die Makrostruktur bezogen werden, ohne jedoch in dieser aufzugehen und damit gleichgesetzt zu werden. Auf der Mikroebene wiederum gilt es, die unverwechselbaren Einzelnen nicht als solche zu belassen, sondern gleichzeitig ihre Strukturiertheit aufzuzeigen, und zwar sowohl im Hinblick auf die Mesoebene von rassistischen, antisemitischen und sexistischen Strukturen, als auch im Hinblick auf die Makroebene einer komplex gedachten Wertabspaltung als gesellschaftlichem Formprinzip. Auch wenn in der theoretisch begrifflichen Metabestimmung die Wertabspaltung als Formprinzip der Weltgesellschaft im Verhältnis zu den Einzelnen zweifellos ein Übergewicht hat, was konkurrente Haltungen dieser Einzelnen impliziert, die gerade nichts Ureigenes, Individuelles ausmachen, ist die Selbstbeteiligung der Individuen als Handlungsträger immer mitzudenken.

Dylan mit Blackjack Davy aus dem Jahr 1992. Und nun ein letztes Mal Roswitha Scholz. Differenzen der Krise, Krise der Differenzen. Soweit ich sehe, bleiben demgegenüber Rassismusforschung und feministische Theorie bislang weitgehend in einer bloß identitätstheoretischen Perspektive befangen, wozu sich andererseits dekonstruktivistische Ansätze, die Identitäten zu durchkreuzen trachten, bloß komplementär verhalten. Übergreifende Strukturen und die materiell-ökonomische Dimension führen theoretisch ein Schattendasein, beziehungsweise sie werden bloß auf der Grundlage eines alten Klassenmarxismus in Rechnung gestellt. Ein neues sozialphilosophisches Totalitätsverständnis, wie es die Wertabspaltungstheorie darstellt, ist noch kaum in den allgemeinen Diskurs vorgedrungen. Die neueren Identitäten, auch als Bruchidentitäten, können jedoch ohne einen gebrochenen, nicht mehr identitätslogischen Totalitätsbegriff gar nicht kritisch verstanden werden. Andernfalls bleibt bei entsprechenden Fragestellungen nicht nur der konstituierende Hintergrund im Nebel, sondern es besteht auch die Gefahr, dass angeblich rassisch-ethnisch bedingten Bürgerkriegsszenarien, aber auch den unzumutbaren Globalisierungsanforderungen in Form der Gutierung von hybriden Identitäten zugearbeitet wird. Nur aus der Perspektive dieses anderen Totalitätsverständnisses heraus kann andererseits auch gesehen werden, dass sich noch die jüngsten Bruchidentitäten durchaus im Kontext von älteren Identitäten im historisch-dynamischen Prozess der Wertabspaltung befinden. Die Ansprüche auf Suprematie fußen auf diesem wie immer gebrochenen Rückbezug, was die Identitätsbestimmung sowohl hinsichtlich Mann-Frau, deutscher Türke, Türke-Kurde, deutscher Jude, Jude-Palästinenser und so weiter angeht. Es kann also auch nicht wohlfeil gänzlich von einer Identitätsperspektive abgesehen werden, gerade wenn man rassistische, antisemitische und sexistische Strukturen im Kontext der Wertabspaltungskritik adäquat kritisieren will. Es hat sich gezeigt, dass die Notwendigkeit, Differenzierung Rechnung zu tragen, nicht dazu führen darf, Differenzen zu hypostasieren und ihnen im schlecht abstrakten Sinne zu huldigen. Genau dies geschah jedoch während der 80er und 90er Jahre im Feminismus und Teilen der Mainstream-Linken. Stattdessen ist, und das kann gar nicht genug betont werden, im Sinne der Wertabspaltungstheorie an einer übergreifenden Metalogik, an einem Begriff von Totalität festzuhalten, allerdings an einem nicht universalistischen Begriff von Totalität, der Differenzen stattgibt, gerade wenn sie nicht in ihm aufgehen. Die Wertabspaltungstheorie ist dergestalt sehr komplex gedacht. Sie ist nur in ihrer vollen Entfaltung, die niemals ganz gelingen kann, zu denken, also selbst als Prozess, in dem es kein absolutes, endgültiges Begreifen gibt. Es handelt sich im Gegensatz zum postmodernen Relativismus zwar in gewisser Weise um einen großtheoretischen Anspruch, aber gerade nicht im bisherigen Sinne von androzentrisch-universalistischen Großtheorien der Moderne. Diese Theorie ist somit keine These, keine Formel, keine Definition, die an die Tafel geschrieben sich selbst genügt und aus der etwas, alles abgeleitet werden kann. Insofern ist sie auch kein Begriff im Hegelschen Sinne, der schon an sich alle Momente enthält, die in ihrer Entfaltung immer wieder auf ihn zurückgeführt werden können. Vielmehr gibt sie, ähnlich wie die negative Dialektik Adornos, auch dem statt, was ihrem Begriff nicht willfährig ist.
Als solches suspendiert sie jedoch keineswegs einen übergreifenden Begriff von Totalität, eingedenk dessen, dass ein Differenzkult, sei es was Mischidentitäten, sei es was einen essentialistischen Multikulturalismus betrifft, prinzipiell immer schon mit partikularen Konkurrenzinteressen zusammengeht, ist es heute erforderlich, ein Unbehagen an den Differenzen zu entwickeln. Soweit sie ohne Bezug auf übergreifende Zusammenhänge dargestellt werden. Stattdessen wäre ein Neubezug auf das gesellschaftliche Ganze zu entwickeln, ohne die Differenzen, Ambivalenzen, Widersprüche abstrakt voluntaristisch zu negieren. Es würde dem eigenen Inhalt der Wertabspaltungstheorie widersprechen, die negative, gebrochene Totalität dieses Verhältnisses als theoretischen, aber auch praktischen Bezugspunkt gewissermaßen von oben geltend zu machen. Das keineswegs leicht zu bewerkstelligende Kunststück besteht folglich darin, gerade auch auf der Ebene des gesellschaftspraktischen Engagements, die Spannung zwischen dem Allgemeinen, Besonderen und Einzelnen, zwischen Gemeinsamkeiten und Unterschieden auszuhalten. Und zwar sowohl im regionalen wie auch im globalen Rahmen, im Kontext einer globalen Vernetzung, in kritischer Absicht, die sich die radikale Infragestellung der kapitalistischen Weltvergesellschaftung auf die Fahnen geschrieben hat. Es geht also auch gesellschaftskritisch praktisch darum, zu synthetisieren, ohne eindimensional zu systematisieren, um mit Regina Becker-Schmidt zu sprechen, und zwar vor dem Hintergrund einer Kritik der als paradoxe Verschränkung gedachten Wertabspaltung als gesellschaftlichem Formprinzip. In diesem Sinne wären ein postmodernes Solidaritätstabu, das in den 90er Jahren seinen Höhepunkt erreichte, zu brechen und ein gewissermaßen neuer Internationalismus zu entwickeln, der eben nicht mehr wie der alte automatisch positiv die nationalstaatliche Existenz zum Bezugspunkt hat, also gewissermaßen ein neuer Universalismus, der dennoch nicht Differenzen einfach unter sich subsumiert, wie dies beim androzentrisch-westlichen Universalismus, den wir zu Genüge kennen, der Fall ist. Denn die Wertabspaltungstheorie bezieht sich notwendigerweise negativ auf das dem Kapitalismus zugrunde liegende Allgemeine, wie auch auf das damit zusammenhängende, empirisch-faktische, und sie verlangt auch die Erkenntnis des damit im Sinne von Widerstand gegebenen Gemeinsamen, wie die Perspektive zukünftiger Gemeinsamkeit einer solidarischen Weltgesellschaft. Eine derartige Perspektive erscheint mir umso wichtiger, als rechte Tendenzen sich zunehmend breit machen, als andere Seite und als Reaktion auf Verwilderungstendenzen des kollabierenden Kapitalismus. Theoretische wie praktische Gesellschaftskritik muss sich so einerseits gegen die Grundform der Wertabspaltung als solche richten, andererseits sich jedoch auch inhaltlich spezifisch vor Ort im jeweiligen Kontext orientieren. Allgemeine Themen wie Kriegsgefahr, Terrorismus, Naturzerstörung, ein weltweiter Rassismus und Sexismus, vor allem aber auch Antisemitismus im Zuge des Niedergangs des postmodernen Casino-Kapitalismus und die Reproduktionsunfähigkeit in einer Weltgesellschaft, der die Arbeit ausgeht, sind dabei ebenso zu berücksichtigen wie Probleme der lokalen Wasserversorgung, Wohnungsnot, Lebensmittelknappheit und so weiter. Und eben auch rassistische und sexistische Diskriminierung im spezifischen Nahbereich, die sich nicht unbedingt in jeder Hinsicht mit den allgemein verstandenen Diskriminierungsformen dieser Benachteiligungsstrukturen treffen. Roswitha Scholz, Differenzen der Krise, Krise der Differenzen, aus Jungle World Nummer 2, 2026.

Daytime Dilemma, The Dangers of Love von den Ramones aus dem Jahr 1984, und das war Narration und Schwerkraft zum Thema Wertabspaltung. Ich hoffe, ihr konntet etwas mitnehmen aus dieser Sendung. Wenn ihr mich erreichen wollt, tut das unter narration-schwerkraft@riseup.net. Und ich küsse meine Süße und verabschiede mich mit einem weiteren Song der Beatles, What You're Doing, aus dem Jahr 1964. Gehabt euch wohl.

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Hallo und herzlich willkommen auf der 102.7 MHz. Heute ist Samstag, der 28. Mai. Ihr hört Radio T und am Mikrofon begrüßt euch die Romy

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Das war Musik aus Chemnitz von der wunderbaren Miriam Spranger mit dem Titel Muskelkater. Und wir kommen jetzt zu den Veranstaltungstipps. Seit 14 Uhr läuft ja auf der Schlossteichinsel heute der zweite Tag des Fuego a la Isla. Und für alle, die nicht dahin gehen wollen, gibt's aber noch genug andere Sachen, die heute in Chemnitz stattfinden. Nämlich zum Beispiel im Clubkino, im kleinen Saal, läuft heute um 20 Uhr der Film Familie zu vermieten. Es ist eine leichte und flotte Komödie mit einer originellen Ausgangssituation, einer vergnüglichen Entwicklung nebst einer Brise Amour, guten Schauspielern und sich an den sozialen Unterschieden der Protagonisten entzündenden Dialogen. Um 20.30 Uhr zeigt das Metropol den Film Bad Neighbors 2. In der Studentenkomödie wird das gutbürgerliche Leben einer jungen Familie durch die feierwütige Studentenverbindung im Nachbarhaus gestört. Als die endlich vertrieben sind, ziehen allerdings die Nächsten ein. Und das Clubkino zeigt um 20.30 Uhr noch den Film Nur Fliegen ist schöner. Autor, Regisseur und Hauptdarsteller Bruno Pordelet erzählt eine charmante Geschichte vom Ausbruch aus dem Alltag, den Zwängen, ganz unaufgeregt und doch sehr witzig, ganz schräg und doch wahrhaftig und liebenswert. Im Opernhaus habt ihr heute um 19.30 Uhr die letzte Möglichkeit, das Musical Flashdance in dieser Spielzeit noch einmal zu sehen. Und das Schauspielhaus zeigt im Ostflügel heute um 20 Uhr ein Schauspiel von Uta Bierbaum, das heißt Die Zärtlichkeit der Hunde, und das ist das Gewinnerstück des Chemnitzer Theaterpreises für junge Dramatik in diesem Jahr. Im Kabarettkeller heißt es heute um 20 Uhr Einer geht noch, und das Fritz-Theater zeigt um 20 Uhr Glorious, das ist eine Komödie von Peter Quilter. Und sie erzählt die wahre Geschichte der Florence Foster Jenkins, der schlechtesten Sängerin der Welt. Im Weltecho gibt es heute um 20 Uhr eine Premiere, Out of Time, Jenseits der Zeit. Das ist eine tänzerische Auseinandersetzung mit dem Thema Zeit, Konzept und Choreografie. Konzept, Choreografie und Tanz kommen von Timé. Im Exil gibt es heute wieder eine Nachtschicht. Um 21 Uhr geht die Foxy Lounge los. Das ist die elegante Veranstaltungsreihe im Exil. Jazzy und Groovy Lounge-Interpretation gibt es von Mr. Fox. Getanzt wird heute im Weltecho Café. Ab 21 Uhr geht's da mit der Salsa Reunion los. Und Live-Musik, die gibt es heute im Lokomov. Dort stehen ab 21 Uhr Thilo Distelkamp auf der Bühne, eine markante Gitarre und eine unverwechselbare Stimme. Thilo Distelkamp ist schon seit Jahren mit einer charmanten, gefühlvollen und gleichzeitig humorvollen Live-Show auf großen Festivals wie kleinen Pubs unterwegs. Ebenfalls Live-Musik gibt es im City Pub. Dort stehen ab 21 Uhr Tramstation auf der Bühne. Die machen Rock- und Country-Musik. Im Subway to Peter heißt es heute ab 21.30 Uhr wieder Disco Total. Radio Tanzbär und Friends laden zum Tanz ein und der Eintritt ist wie immer frei. Im Nikola Tesla heißt es heute Whip and Shout. Ab 22 Uhr geht da die 60s Club Night los. Euch erwarten Beatmusik, Retropop, Rhythm and Blues, Northern Soul, Reggae und Ska mit den DJs Mr. Hitchmit von der Mothership Connection, Diskothek Tandem, Don Promo und Sir Henry und dem Root Boys Sound System. In der Sunny-Stelle heißt es heute ab 23 Uhr dann wieder Cosmic Dandymite. Gerade erst wurde die Sunny-Stelle 7 Jahre alt, nun gibt es einen weiteren Geburtstag. Nach 73 Ausgaben des Cosmic Dandymite hegen die Jungs von Cosmophonic Sound weiterhin eine der am längsten stattfindenden Partyreihen der Stadt. Zum Geburtstag gratulieren sie sich selbst mit etlichen Specials und wie immer Reggae, Dancehall und Genreverwandtem. In ganz Chemnitz finden heute drei Aftershow-Partys zu Fuego statt. Eine ist im Altra, ab 23 Uhr geht's dort mit Elephants on Tape los. Das ist ein Indie-Trip-Hop Band aus Leipzig. Ihre Konzerte führen das Publikum auf eine Reise zwischen Träumen und Tanzen, die es so schnell nicht vergessen wird. Klare Songstrukturen münden in sanfte, grenzenlose Beats und umgekehrt. Aus kleinen Ideen entwickelt sich verliebte Popmusik zwischen Trip-Hop und Electronica. Eine weitere Aftershow-Party findet ab 23 Uhr in der Zukunft statt. Neben vielen DJs vom Festival beehren die Zukunft Ali Zarina mit einer Mischung aus Techno, Klezmer, Gypsy und Balkan-Beats sowie Demse mit einer Mischung aus Techno,

Tanzmusik Dance direkt mal eröffnet von einem Juwel wie Monkey Mafia aus Jena. Die ehemalige Hälfte der Winomni Brothers weiß seit Jahren, wie die Turntables und das Tanzverhalten der Zuhörer perfekt zu manipulieren. Zur Seite stehen ihm PK45 und Kupka. Und hier geht's jetzt weiter mit Musik von Annenmay Kantereit.

0: Im Juli und August finden in Chemnitz wieder die Filmnächte am Theaterplatz statt. Dazu hört ihr jetzt ein Interview mit Jörg Polenz, einem der Organisatoren und Veranstalter der Filmnächte Chemnitz. Marianne von Radio T sprach mit ihm unter anderem über das Programm, die musikalischen Höhepunkte und den Erfolg des Festivals bei den Chemnitzern.
1: Was sind denn die Filmnächte und was ist das Konzept dahinter?
2: Filmnächte sind natürlich im Kern erstmal Kino zu erleben in einem einzigartigen Ambiente. Dafür ist der Theaterplatz natürlich hervorragend. Und wir erzeugen ja hier, wenn man so will, so eine gewisse Wohnzimmeratmosphäre. Und wenn man dort dann auch noch entsprechende Qualität erleben darf, dann denke ich mir, gibt es eine ganz gute Wechselwirkung zwischen Kunstsammlung, Oper, St. Petri-Kirche, Chemnitzer Hof. Man hat ja im Prinzip alle möglichen Einflüsse hier auf einem Platz gebündelt.
1: Was werden denn für Filme zu sehen sein? Gibt es da einen Schwerpunkt oder ist das Programm bunt gemischt?
2: Also das Programm ist erstmal bunt gemischt. Es gibt so ein prinzipielles Auswahlkriterium, wo wir sagen, wir wollen Filme zeigen, die man sich mehrmals auch anschauen kann, wo man immer noch etwas mitnehmen kann, wenn man ihn auch mehrmals gesehen hat. So wird es bei uns, also wenn man mal in den Kategorien bleibt, wird es bei uns natürlich das große Hollywood-Kino, großes europäisches Kino geben. Es wird das geben, was hier eher aus den Programmkinos bekannt ist. Es gibt ein Mitternachtskino mit relativ speziellen Filmen auch. Es wird 4 Premieren geben. Es gibt eine große Kurzfilmnacht gemeinsam mit der Chemnitzer Filmwerkstatt und dem

0: Festival aus Dresden. An einem Samstag diesmal, und wir hoffen, dass wir viele, viele Menschen da begeistern, weil das ist wirklich ein einmaliges Erlebnis, über 2 Stunden die besten Kurzfilme des letzten Jahres erleben zu können. Es gibt Film- und Partyveranstaltungen mit Dirty Dancing und Mamma Mia. Dann darf wieder schön getanzt werden im Chemnitzer Hof. Also ist, denke ich mir, für viele etwas dabei.
1: Wer wählt denn die Filme aus und nach welchen Kriterien werden die ausgewählt?
0: Die Filme wählen wir im Prinzip gemeinsam aus. Wir sind aber auch dort in Verbindung mit den Filmverleihern, mit verschiedenen Kinos, mit Filmenthusiasten. Also wir tauschen uns sehr breit aus. Und wir würden uns übrigens auch sehr freuen, wenn sich vielleicht dann für nächstes Jahr auch in Chemnitz vielleicht so ein Freundeskreis oder interessierte junge Leute finden würden, die Lust haben, das Programm mit zu erstellen, mit zu basteln. Fänden wir toll. Kriterien, hatte ich vorhin gesagt, ist sicherlich zum einen, dass es so wie bei einem guten Buch halt ist. Ne? Ein gutes Buch lese ich im Leben vielleicht 2-mal, vielleicht sogar 3-mal. Und es gibt halt auch Filme, wo mir das passieren kann, dass ich die gerne 2-3-mal anschaue und immer wieder was Neues mitnehme. Und das ist so ein, sagen wir mal, durchaus so ein persönliches Kriterium der Auswahl. Gelingt vielleicht nicht immer. Wir sind ja auch eine kulturelle Volksveranstaltung, die jetzt nicht elitär ist, sondern wir verstehen es als eine Veranstaltung, die für alle Chemnitzer da ist. Und wenn jetzt ein Matthias Schweighöfer-Film wieder neu rauskommt, den ich auch lustig finde und auch angenehm finde, den zu schauen, ist jetzt vielleicht nicht unbedingt ein Film, den ich mir jetzt immer wieder anschaue, aber es ist ein Film, der viele Menschen begeistern kann. Und auch so, solche Filme gehören in unser Programm rein. Genauso wie, greife ich jetzt mal raus, ein Mitternachtsfilm, den wir zeigen werden, Der Schamane und die Schlange, ein Film, wo es um Spiritualität geht, ein ganz wichtiges Thema in unserer jetzigen Zeit. Und freue ich mich auch sehr, bin sehr gespannt, ob wir da die Chemnitzer auch hervorlocken werden für dieses Angebot.
1: Für welche Zielgruppe ist das Festival denn ausgelegt?
0: Wir sind im Prinzip ein Festival, wo wir alle ansprechen wollen, die Lust und Freude haben, sich mit Kultur und Kunst auseinanderzusetzen.
1: Welche Highlights erwarten denn den Besucher?
0: Also wir haben insgesamt 4 Premieren. Eine kann ich jetzt schon mal verraten, am 19. Juli, Frühstück bei Monsieur Henri, eine französische Komödie. Wir hatten ja, glaube ich, vor 2-3 Jahren schon mal einen sehr großen Erfolg hier mit Monsieur Claude und seine Töchter, auch eine Premiere, die hier stattfand. Diesen Film werden wir übrigens als Filmrechte-Kultfilm auch nochmal wieder aufführen in diesem Jahr. Und dann gibt es eben noch 3 weitere Premieren. Wir haben 2 Konzertereignisse ins Auge gefasst für dieses Jahr. Einmal ein Klassiker aus DDR-Zeiten, die Gruppe Karussell. Die sind an uns herangetreten, weil sie einen Film gedreht haben auf Hiddensee über ihre Band. Und Hiddensee gehört nun auch ein Stück weit zu unserer Geschichte. Und da wird es also einen Konzertfilmnacht geben mit Karussell und diesem Film. Und es gibt in der Kooperation mit CVG, mit Stadtfest Chemnitz und vielen anderen das Taschenlampenkonzert, was im Prinzip, glaube ich, am Stadtfestwochenende dann zu erleben sein wird. Wir hoffen, dass wir dann im nächsten Jahr mit 9 Konzerten durchstarten können. Wir haben so eine gläserne Bühne uns angeschafft, arbeiten mit dem Theater eng zusammen, mit dem Festival Cabrio, was also vor den Filmnächten stattfindet, und werden diese Kooperation auch ausbauen für die nächsten Jahre. Und mit dieser Grundsituation, die wir hier jetzt vorfinden, haben wir natürlich beste Voraussetzungen, um auch im Konzertbereich uns weiterzuentwickeln als Festival.
1: Dieses Jahr gibt es ja erstmalig eine Kooperation mit der Oper. Wie gestaltet sich die denn?
0: Es gab bei uns schon vor 2 Jahren eigentlich so eine Idee, wir hatten das damals Theaterplatz-Festspiele genannt, gesagt, was wäre denn, wenn wir irgendwas zusammen machen, ein eigenes Festival. In der Oper wurde das auch viel diskutiert und dann gab es dort aus der Oper heraus die Idee, 3 Konzerten im Prinzip 2016 unter dem Namen Cabrio, was ich auch einen sehr schönen Titel eigentlich finde, wird dieses Festival dieses Jahr gestartet. Und es gibt also 3 Veranstaltungen, Musical-Veranstaltungen und eine Film-Konzert-Veranstaltung im Vorfeld direkt der Filmnächte. Wir bauen gemeinsam die Produktion, nutzen die dann bei den Filmnächten weiter. Und im Anschluss der Filmnächte wird das große Eröffnungskonzert der Philharmonie auch über diese Produktion im Prinzip mit organisiert.
1: Gibt es denn Beeinträchtigungen durch die Lage an der Straße und durch die nahegelegene Kirche?
0: Nein, also kann ich so klar sagen, die Straßengeräusche halten sich in Grenzen abends, da ist nicht so viel Verkehr. Und der Glockenklang der Kirche, damit haben wir uns arrangiert. Das ist okay. Also das ist auch aus meiner Sicht kein Problem. Manchmal ist es dramaturgisch auch sehr schön, aber es ist auch nicht so, dass die Kirchenglocken dann so lang läuten. Also das gibt es keine Beeinträchtigung.
1: In Dresden sind die Filmnächte ja ein voller Erfolg. Wie sieht das denn in Chemnitz aus?
0: Also in Chemnitz ist es sozusagen ein Kind, was jetzt so langsam in das Jugendalter kommt. und so die ersten Schritte macht. Und jetzt war eben auch Zeit, einen nächsten Schritt zu gehen, eine nächste Entwicklung zu gehen. Und dieses Chemnitzer Team, was jetzt die Filmnächte hier organisiert, ist also hoch motiviert. Und ich bin absolut der festen Überzeugung, dass dieser Platz binnen kürzester Zeit sehr viele Menschen anziehen wird. Und es wird wahrscheinlich in der Zukunft schwierig sein, bei der Platzkapazität, wie wir sie jetzt anbieten, hier noch Karten zu bekommen.

0: Am Donnerstag wurde sie nun feierlich eröffnet. Die erste eigene Sonderausstellung im SMAC, dem Staatlichen Museum für Archäologie in Chemnitz. Die Geldausstellung steht seit Freitag, seit gestern nun allen Besuchern offen. Bis 30. Dezember diesen Jahres ist sie noch zu sehen innerhalb der Öffnungszeiten des SMAC. Und am Freitag letzte Woche fand ein Social-Media-Event vor der Ausstellungseröffnung statt. Twitterer, Blogger und Onliner jeglicher Art konnten durch die Ausstellung gehen und erhielten eine exklusive Führung mit dem Projektleiter der Geldausstellung, Dr. Jens Beutmann. Und ich habe nach diesem Social-Media-Event mit Beutmann noch einmal gesprochen und er verrät, was die Besucher in der Ausstellung alles so erwartet. Der Blick zeigt nach unten auf das eigene Smartphone. Ein solcher Anblick sämtlicher Teilnehmer einer Führung durch eine Ausstellung ist nicht gerade alltäglich. Am Freitag hatte der Kurator und Projektleiter der Geldausstellung am SMAC, dem Staatlichen Museum für Archäologie Chemnitz, aber genau solch eine Gruppe vor sich. Das Museum hatte eine Woche vor Ausstellungseröffnung zu einem Social-Media-Event geladen. Unter dem Hashtag Geldausstellung sammelten am vergangenen Freitag Journalisten, Blogger und Onliner in sozialen Netzwerken ihre Eindrücke der bis dahin noch nicht ganz fertigen Ausstellung. Interessant ist vor allem deren Konzept. So bezieht es das Gebäude als ehemaliges Kaufhaus Schocken perfekt mit ein. Der Besucher steht vor einem großen Warenregal, das ihn durch die Exponate führt. Gespielt wird dabei mit den Strukturen, Abbildungen und Farben auf unseren heutigen Geldscheinen, die stark vergrößert wurden. Am Donnerstag wird die erste Sonderausstellung des SMAC nun feierlich eröffnet und ab Freitag steht sie dann jedem Besucher offen. Doch von der Idee bis zu deren Umsetzung war es ein langer Weg. Den erklärt jetzt Dr. Jens Beutmann. Er ist der Kurator und Projektleiter der Ausstellung im SMAC. Wie kam es denn zu dieser Geldausstellung? Wie ist die Idee geboren?
1: Ja, der Anlass war eigentlich durchaus die Finanzkrise und dass wir uns ein bisschen die Frage gestellt haben, was ist eigentlich Geld und wie ist es entstanden? Und wir haben dann festgestellt, wenn man sich mal ein bisschen mit der Geschichte des Geldes befasst, dass vieles daran, wie Geld heute funktioniert, man besser versteht, wenn man die Geschichte des Geldes kennt.
0: Ja, und wenn dann die Besucher ab nächste Woche Freitag in die Ausstellung kommen, was erwartet sie dann da?
1: Ja, sie erwartet viele Formen des Geldes, ganz merkwürdige, eigentümliche Formen des Geldes aus der Südsee beispielsweise, aus Afrika, aber auch aus der Bronzezeit bei uns. Sie erwarten Fragen, was wir eigentlich heute mit Geld machen und was Geld mit uns macht in unserer Gesellschaft. Sie erwartet die Frage, wie bekommt Geld eigentlich seinen Wert? Und sie können sich nochmal mit der Finanzkrise beschäftigen, wenn sie Lust haben, und gucken, wie die eigentlich damals genau abgelaufen ist.
0: Und was ist in Ihren Augen das super spektakulärste Exponat, was Sie da für Ihre Ausstellung bekommen konnten?
1: Also es gibt einige schon besondere Exponate. Wir haben zum Beispiel eine der ältesten Münzen. Wir haben einen mittelalterlichen chinesischen Papiergeldschein. Wir haben ein ganz ungewöhnliches Exponat, Steinringgeld von der Yap-Insel. Wir haben Trommelgeld oder Kanonengeld. Also es ist eine große Vielfalt von überraschenden und auch besonderen und wertvollen Exponaten. Und wir haben übrigens auch ein Originalgebilde von Dagobert Duck, von dessen Erfinder Karl Barks.
0: Und für Kinder ist da auch was geplant?
1: Ja, es gibt ein Kinderspiel. Kinder können also in einem Spiel sich durch die Ausstellung hindurchspielen sozusagen und die Lebensgeschichte eines Talers dabei nacherleben.
0: Die ganze Ausstellung beschäftigt sich ja vor allem eher mit der Vergangenheit des Geldes und ein Stück weit auch die Gegenwart. Wären wir mal ein bisschen hypothetisch, wie schätzen Sie denn die Zukunft des Geldes ein? Wohin könnte es denn gehen, Ihrer Meinung nach?
1: Ja, das ist schwer zu sagen. Zurzeit wird ja gerade viel über die Abschaffung des Bargeldes diskutiert. Das finde ich aber eigentlich gar nicht so spannend. Spannend wäre die Frage, ob man Geld irgendwann mal komplett abschafft. Es ist ja schon so, dass Geld auch in dieser Gesellschaft viele Probleme aufwirft. Und ich will jetzt nicht sagen, dass ich daran glaube, dass wir das noch erleben werden. Aber es hat immer schon Menschen gegeben, die sich auch damit befasst haben. Und auch das thematisieren wir in der Ausstellung.

0: Anfang Juni werden im tiefsten Erzgebirge christliche Fundamentalisten zusammenkommen, um unter anderem die Abschaffung des Rechts auf Abtreibung zu fordern. Dagegen wird es Proteste geben. Genaueres erfuhren die Kollegen von Radio Korax aus Halle von Lisa vom Bündnis den Schweigemarsch stoppen.
1: Also der sogenannte Schweigemarsch, der eben dieses Jahr organisiert wird von einem explizit nur dafür gegründeten Verein Lebensrecht Sachsen, fordert im Prinzip Menschen das Recht abzusprechen, über ihren eigenen Körper zu entscheiden. Da geht es vor allem, das steht ja immer im Vordergrund, um das Recht auf Schwangerschaftsabbrüche für Menschen, die ungewollt schwanger sind. So auf der einen Seite, und auf der anderen Seite zieht so diese Forderung aber auch weitere Kreise. Also es geht auch um eine Aufrechterhaltung des traditionell christlichen Familienbildes beziehungsweise dessen, was die Leute dann darunter verstehen. Also darum, alle Menschen in das Korsett der weißen heterosexuellen Kleinfamilie zu zwingen und deutsche Frauen dazu zu bringen, wieder mehr deutsche Kinder zu gebären. So würde ich das mal zusammenfassen.
2: Das sind ja schon ganz schön konservative, wenn nicht sogar ja menschenrechtsbedrängende Forderungen. Wie argumentiert ihr denn mit eurem Protest dagegen? Also was fordert ihr und ja, warum macht ihr konkret den Protest? Weil du hast ja eben im Vorgespräch auch gesagt, das findet ja jetzt schon seit 6 Jahren statt, dieser Schweigemarsch. Und erst seit 2 Jahren, wenn ich das richtig in Erinnerung habe, findet dann schon dieser Gegenprotest statt.
1: Genau. Also das ist so, vielleicht auch zum Kontext von diesem Schweigemarsch, der ist ja in Annaberg-Buchholz, das ist im Erzgebirge und das Erzgebirge ist ja sowieso schon sehr lange sehr stark von religiös-konservativen nationalistischen Strömungen geprägt, also manche Leute sprechen auch vom sächsischen Bible Belt. Und Annaberg-Buchholz liegt da eben mittendrin. So, das heißt, dass dieser Schweigemarsch gerade da stattfindet, das ist jetzt, das kommt jetzt nicht von ungefähr, sondern liegt einfach auch daran, wie diese Region generell so strukturiert ist, dass die sächsische Landeskirche da schon sehr konservativ ist und dass es darüber hinaus eben noch viele evangelikale Organisationen gibt, die da auch sehr starken Rückhalt haben. Deswegen ist dieser Schweigemarsch da. So. Und die ersten Jahre, der findet seit 6 Jahren statt und bisher hat er, also die letzten Jahre wurde er immer organisiert von den Christdemokraten für das Leben, das ist sozusagen eine Untergruppe der sächsischen CDU. Und dieses Jahr wird er aber organisiert von eben dem neu gegründeten Verein Lebensrecht Sachsen und das ist was diesen Schweigemarsch, den sogenannten, eben parteiübergreifend anschlussfähiger machen soll. Also natürlich vor allem in Richtung AfD. So, also das zum Kontext von diesem Schweigemarsch. Und die Proteste dagegen sind noch nicht so alt. Vor 2 Jahren gab es erstmals vereinzelte Leute, die versucht haben, diesen Schweigemarsch kritisch zu begleiten. Und letztes Jahr gab es dann zum ersten Mal ein großes Bündnis, wo sich eben dann Leute aus Dresden, aus Leipzig, aus Halle, aus Chemnitz, aus allen möglichen anderen Gegenden gesagt haben, so, wir überlassen die Provinz jetzt nicht den Fundis, sondern wenn die von ganz Deutschland aus nach Annaberg-Buchholz fahren, um da für ihren fundamentalistischen Mist zu demonstrieren, dann machen wir das eben auch, um uns ihnen in den Weg zu stellen.
2: Ja, und wenn man sich mal diese Fundamentalisten anschaut, du hast ja gerade schon gesagt, dass ja diese Forderungen aus diesem Schweigemarsch heraus schon recht breit aufgestellt sind, um halt auch viele, sag ich mal, Menschen anzulocken, um da auch mitzulaufen. Kann man sagen, was das so für Menschen sind, die da mitlaufen? Also gibt es da so eine Altersgruppe oder ist das wirklich sehr, sehr breit gefächert?
1: Also ich war erschreckt davon, wie breit gefächert das ist. Letztes Jahr. Es sind schon sehr viele alte Leute, aber es sind auch viele junge Familien und auch Jugendliche mitgelaufen letztes Jahr, also was die Leute angeht, die tatsächlich zu diesem Marsch kommen. Die Organisatoren sind alles alte weiße Männer. So. Und dann auch einige, die man eben aus anderen Kontexten kennt. Also der Anmelder zum Beispiel, der heißt Thomas Schneider, der ist eben Vorsitzender von diesem neuen Verein Lebensrecht Sachsen, ist aber auch Mitglied von der CDL, also den Christdemokraten für das Leben, hat sich in der sächsischen CDU dadurch hervorgetan, dass er unter anderem die Initiative Aktion Linkstrend stoppen gegründet hat, wobei ich jetzt nicht weiß, also welchen Linkstrend in der sächsischen CDU er damit ja. meint, aber gut, ne?
2: Das ist ja ein bisschen fragwürdig.
1: Und ja, auch so Figuren wie Steffen Flath zum Beispiel, auch der eben sächsischer CDU-Mensch, der sehr bekannt dafür ist, dass er ganz am rechten Rand der sächsischen CDU steht und regelmäßig mit homophoben Forderungen von sich reden macht. Zum Beispiel.
2: Wenn wir jetzt mal, sag ich mal, so ein bisschen weggehen von diesem sogenannten Schweigemarsch und zu eurer Gegendemonstration kommen, was habt ihr denn genau geplant für diesen Tag und wie wollt ihr dem Ganzen entgegentreten?
1: Wir haben natürlich auch eine Demonstration angemeldet, die sich so weit wie möglich an der Demonstration der FundamentalistInnen orientiert. Das heißt, wir wollen nicht einfach durch ein anderes Ende von Annaberg laufen, sondern in Sicht und Hörweite sein und denen deutlich machen, dass wir nicht einverstanden sind mit ihren Forderungen, dass wir selbst über unsere Körper und unsere Leben entscheiden können und dass wir selbst wählen, welche Art von Beziehung wir führen und mit wem. Und das haben wir vor. Es wird natürlich auch Kundgebungen geben und wir organisieren auch die An- und Abreise. Das heißt, es gibt Busse aus Leipzig, aus Dresden, aus Chemnitz, sogar aus Berlin wahrscheinlich, mit denen man dann sicher hin und zurückkommen kann. Und ansonsten freuen wir uns natürlich über alle Menschen, die im Rahmen von diesem Tag noch Lust haben, weitere kreative Aktionen auf die Beine zu stellen.
2: Okay. Ja, das klingt schon mal nach einem sehr guten bunten Gegenprogramm da zu diesem sogenannten Schweigemarsch. Und wenn wir jetzt nochmal, so sag ich mal, thematisch ein bisschen Deutschland verlassen, wie würdest du denn so generell die aktuelle Situation um das Thema Abtreibung jetzt mal so weltweit einschätzen, wenn wir jetzt auch mal gerade nach Polen schauen, wo sich ja auch die katholische Kirche immer mehr dafür einsetzt, dass die Abtreibungsgesetze ja verschärft werden sollen?
1: Ja, also genau, das hast du eigentlich gerade schon sehr treffend gesagt. Es gibt den weltweiten Trend, eben Schwangerschaftsabbrüche immer schwieriger zu machen und sie auch immer mehr zu delegitimieren und mit moralischen Bedenken aufzuladen. Da ist natürlich das Beispiel Polen sehr sprechend, wo eben also Schwangerschaftsabbrüche ja sowieso schon fast immer illegal sind und wirklich nur bei schweren körperlichen, gesundheitlichen Risiken oder nach einer Vergewaltigung in Frage kommen. Und jetzt gibt es Debatten darüber, selbst diese Möglichkeit abzuschaffen. Wir haben auch gesehen in Spanien 2014, wo das Gesetz auch nicht besonders progressiv ist, gab es den Versuch, eben Schwangerschaftsabbrüche komplett zu verbieten. Das konnte durch einen sehr breiten gesellschaftlichen Protest aufgehalten werden. Oder zum Beispiel in den USA sieht es so aus, dass Abtreibung zwar im Grunde legal ist, aber durch ganz viele ordnungsrechtliche Veränderungen, jetzt vor allem in den südlichen Staaten der USA, Kliniken, die Abtreibungen vornehmen, immer weiter eingeschränkt werden. Und das darüber, dass es eben immer mehr Vorgaben gibt, die sich auf Barrierefreiheit berufen oder so, aber faktisch nur dazu da sind, die Arbeit von diesen Kliniken immer schwerer zu machen. Also das heißt, es gibt darüber hinaus ist es auch, also was ich jetzt von Deutschland weiß, so, dass sich das gesellschaftliche Klima verändert. Also die Leute, die in Deutschland in den Beratungsstellen arbeiten, zu denen ja alle Leute gehen müssen, um eine straffreie Abtreibung vornehmen lassen zu können, die beobachten, dass Schwangere, die abtreiben wollen, zunehmend mit ganz großen moralischen Bedenken kommen. Also immer mehr das Gefühl haben, sie dürfen das eigentlich nicht, dieses Bedürfnis haben. Und dazu kommt eben, dass es viele Länder der Welt gibt, in denen Schwangerschaftsabbrüche sowieso schon seit langer, langer Zeit verboten sind und auch sehr schwer zugänglich, zum Beispiel die meisten Länder in Lateinamerika.
2: Würdest du denn dennoch sagen, dass es, sag ich mal, trotzdem ein positives Beispielland gibt oder eine Strömung, wo das jetzt schon ein bisschen besser vorangeht, was vielleicht auch die sexuelle Selbstbestimmung angeht, beziehungsweise das Recht auf die sexuelle Selbstbestimmung?
1: Ja, also das Vorbildland, was immer genannt wird in dem Kontext, ist Kanada. Da ist Schwangerschaftsabbruch auch ohne Fristenregelung im Prinzip immer legal. Und das ist zustande gekommen, im Prinzip dadurch, dass vor einigen Jahrzehnten ein Arzt sich selbst angezeigt hat dafür, dass er eben Abbrüche vorgenommen hat. Und im Prinzip dann das Parlament darin gescheitert ist, so Regelungen zu finden, also die Sinn gemacht haben. Denn natürlich sind diese Fristenregelungen, die es fast überall gibt, total problematisch, weil die Frage, ob ich jetzt willens bin, so schwanger zu sein 9 Monate lang und meinen Körper mit so einem Embryo zu teilen, orientiert sich ja jetzt nicht daran, ob ich seit 12 oder seit 14 Wochen schwanger bin. Und das heißt, da gibt es im Prinzip diese gesetzliche Offenheit. In der Praxis ist es aber auch so, dass manche Leute, gerade die im 2. oder 3. Trimester schwanger sind, es schwer haben, an MedizinerInnen zu kommen, die einen Abbruch vornehmen. Auf jeden Fall lässt sich aber sagen, dass Deutschland jetzt nicht zu den Ländern mit einer besonders fortschrittlichen Regelung gehört. Also bei uns ist es ja so, dass der Paragraph 218, der schon seit 1872 existiert, immer noch im Strafgesetzbuch steht.
2: Und siehst du da vielleicht einer Abschaffung irgendwie entgegen?
1: Natürlich, klar. Also das ist eine unserer zentralen Forderungen, dass Paragraph 218 ersatzlos abgeschafft gehört. Denn was in meinem Körper und dem Körper anderer Menschen passiert, das geht nur die Betroffenen selbst was an. Und keine Kirche und kein Staat hat das Recht, uns da irgendwie zu gängeln.

Das war noch einmal Musik aus Chemnitz von Asthma La Vista mit dem Titel Aus der Dosis Git. Und bevor wir jetzt aber zum Ende kommen, habe ich noch zwei Veranstaltungstipps für den morgigen Sonntag für euch. Ab 15 Uhr heißt es nämlich im Café Brühl Affe leider, Klappe zu, Affe tot. Gemeinsam mit Gästen wollen die Betreiber und Betreiberinnen den letzten Tag im Brühlaffen bestreiten und im positiven Sinne Abschied nehmen. Automusik, Eis und leckere Kuchen garantiert. Und sie bitten darum, keine Tränen zu vergießen. Im Arthur heißt es morgen dann wieder Quartiernick. Ja, und bei dem Wohnzimmerkonzert steht diesmal Kirba Nu auf der Bühne. Die australische Songwriterin stellt in heimeliger Atmosphäre ihr neues Popalbum Drifting vor. Bei ihren Konzerten stellt sie mit Vorliebe einen innigen Kontakt zum Publikum her, mit ganz viel Leidenschaft und Energie. Und davon hat sie in letzter Zeit eine Menge, unter anderem beim Fringe Adelaine und Seven Sisters. Ich verabschiede mich jetzt von euch, Redaktion und Musikredaktion hatte Romy Kertsch. Und zum Schluss gibt's noch Musik von den Tonsteine Scherben.

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1: Das ist doch der Piratensender.
2: Der was?
1: Das ist ein illegaler Sender, den wir schon seit einiger Zeit jagen.
2: Ach was, wie interessant.
1: Ich verstehe überhaupt nicht, dass der noch sendet.

0: Glück auf Mars Express, hier auf Pi Radio. Was ist die Frequenz, Friedrich?
1: 88,4, ich habe es auswendig gelernt.
0: Ah, sehr gut. Wir sind Friedrich, Franzi und Jakob aus verschiedenen Teilen dieser Erde bei Glück auf Mars Express. Und 2 Stunden geht es heute um Emergenz.
2: Emergenz. Wer hat sich denn das ausgedacht? Nein.
1: Wahrscheinlich die kambrische Explosion hat sich das ausgedacht.
2: Oder irgend so ein alter Sack. Wahrscheinlich wieder. Die meisten Sachen haben sich ja irgendwelche alten Säcke ausgedacht.
1: Ihren Namen zumindest behaupten die das dann. Zum Beispiel August Künzelmann hat sich Estrella Damm ausgedacht. Das ist das Sternburg von Spanien. Und ich muss sagen, hat er gut gemacht.
2: I like.
1: Prost darauf. Das ist nämlich hier gerade in mein Bierglas emergiert, ne? Das Bier. Und jetzt wird es direkt weiterverarbeitet.
2: Friedrich,
1: am Ende kommt Urin raus.
2: Du bist doch Astromann. Wieso sind denn so viele Biere mit Sternen eigentlich? Ist das ein emergentes Phänomen?
1: Na, ich denke mal, das hat damit zu tun, dass man nach 5, 6 Bier dann irgendwann Sterne sieht. Oder dass man Bier eigentlich nachts dann trinkt, vor allem. Ne? Oh. Das geht einfach gut zusammen. Emerging from the back.

0: sind jetzt noch einmal beim Thema emergente Strukturen. Dazu begrüße ich nochmals Erwin Frey, der als theoretischer Biophysiker die Selbstorganisation der Natur erforscht. Ich habe mit ihm ja bereits über die emergente Strukturbildung im Mikrokosmos des Lebens gesprochen. Für alle diejenigen, die noch mehr über das Thema wissen wollen, werde ich mit ihm jetzt den Blick zu den ganz großen Themen werfen.
1: Nee, Quatsch, Quatsch, wir machen das.
0: Hängt die Entropie mit der Strukturbildung zusammen.
1: Ja, was will ich
0: das
1: da?
0: Phänomen hinter der Entropie.
2: Soll ich ausmachen?
0: Die Weltstufe von der Ordnung.
1: Die erzählt doch irgendwelchen Quatsch. Das sind doch wieder irgendwelche Schwurbler.
2: Ja. Emergenz. Bisschen schwurblich ist es schon, auf jeden Fall Hyperraum-TV. Ich meine, du darfst nicht alles glauben, was auf YouTube ist.
1: Überhaupt wollte ich doch gerade noch sagen, was das hier für ein toller Titel war. Das ist nämlich vom Album State of Emergence. Und zwar ist es von so einem Cape Town-Typen, Asher Gametze. Und das Stück hieß Synthesis. Und sollte eine kleine Reminiszenz sein an unser schönes Treffen am Wochenende, wo ich zumindest mit Friedrich zusammen, aber fast auch mit Jakob zusammen, mit Alma Neumann bei Christian Kögel zum Konzert im Zigzag war. Das war sehr gut. Es war sehr lustig. Wir haben es genossen. Vor allem haben wir genossen, beisammen sein zu können in letzter Zeit. Auch mit Christian Herrens, der ja eigentlich das E im Game ist. Heißt ja Edmund und ist jetzt erstmal irgendwie noch ein Stück weiter weg als vorher. Und da ist mir irgendwie aufgefallen.
2: Der ist im Hyperraum TV auf jeden Fall.
1: Der ist wahrscheinlich im Hyperraum TV. Und mir ist aufgefallen, dass wir jetzt dadurch, wenn man so will, vielleicht dann nur noch GAM heißen. G-A-M, was auf Katalanisch, auf Katalanisch heißt es Grup de Ajuda Mutua, was Selbsthilfegruppe heißt. Also es ist, ja, ist vielleicht ja eine Evolution.
2: Mhm.
1: Mhm. Ja. Jedenfalls.
2: Danke Radio Woltersdorf.
1: Ja. Ja, also zum Thema Evolution werden wir dann auch noch kommen, weil Evolution hat auch ganz viel mit Emergenz zu tun. Vielleicht hören wir da erstmal noch ein Lied
2: dazu. Lied?
1: Ja, wenn du irgendeinen Song
2: dazu
1: hast.
2: Dazu? Okay, na
1: ja, also. Ja, irgendwas, was mit Evolution zu tun hat. Oder okay. Mit Emergenz. Oder
2: mach mal
1: mit
2: was mit Sound-Evolution zu tun hat.
1: Oh.

0: Das ist die Freis mit Different Trains. Ich habe das jetzt gespielt, weil ich dachte irgendwie... Also wir haben ja bis jetzt noch überhaupt nichts über Emergenz gesagt. Und ich will jetzt natürlich auch keine faulen Theorien hier aufstellen. Aber ich habe so ein witziges, naja, YouTube-Thumbnail gefunden, als ich das eingegeben habe, wie doof werden. Und das begleitet mich jetzt irgendwie seit 2 Tagen. Und finde es irgendwie ganz spannend, wie hier Steve einfach Bandmaschinen, Instrumente, Orchester, was auch immer, alles zusammengetütet hat und dann ein großes Werk geschaffen hat, weil sie die Geschichte eingegangen ist. Und wäre es nur alleine gewesen, wäre es nie dieses Werk geworden. Ist das vielleicht ungefähr Emergenz? Meine wissenschaftlichen Freunde?
1: Ja, ich glaube, das kann man schon ganz gut so sagen. Obwohl Intelligenz in dieser Zusammenfassung ja auch nochmal ein anderes Wort ist, das so ganz schwierig zu definieren ist. Und wenn man jetzt einfach so die Frage dann beantworten will, ob das jetzt die Definition von Emergenz ist, muss man sagen, dass sich irgendwie jeder Fachbereich so ein bisschen selber seine Definition gesucht hat, was Emergenz ist. Mhm. Aber tatsächlich kann man das schon so ein bisschen auf diese Grundformel bringen, dass das Ganze ist mehr als die Summe seiner Teile. Und dieses schöne Zitat, dieses sehr schöne Zitat wird oft auf den großen Philosophen, den wir das letzte Mal schon platt gemacht haben, zurückgeführt.
0: Wer war das?
1: Aristoteles.
2: Platon?
1: Nee, der Aristoteles. Höchst selbst. Oh, jetzt kristallt ja nur noch der Fireplace. Ne?
2: Auch nur ein Schüler von Platon.
1: Ich habe mich schon so gefreut hier, wenn die Musik noch mehr evolutioniert. Weil es ist nämlich sehr witzig, weil in diesem...
2: Was hat er denn nur gesagt? Komm mal damit um die Ecke, nicht schon wieder jetzt ein Lied spielen.
1: In diesem Song war ja das Interessante gerade, dass eigentlich nur 2 Wörter vorkamen. Fastest Train. Und daraus ist jetzt so viel schon entstanden. So aus diesen 2 Wörtern. Und wenn ich da jetzt drauf aufbauen kann, gehen wir jetzt in die Metaphysik von Aristoteles, Kapitel 3, die Einheit der Substanz. Ich versuche schnell zu lesen. Nee, was aus irgendwelchen Bestandteilen so zusammengesetzt ist, dass das Ganze eine Einheit bildet, also nicht wie ein Haufen, sondern wie eine Silbe, das ist offenbar nicht nur die Summe seiner Bestandteile, sondern mehr. Eine Silbe ist nicht nur gleich den Lauten, die sie bilden. Die Summe ba ist nicht gleich b und a. Und Fleisch ist nicht gleich Feuer und Erde. Denn löst man diese Verbindung auf, so besteht das Fleisch und die Silbe nicht mehr, sondern nur noch ihre Elemente, die Laute a und b, das Feuer und die Erde. Die Silbe

0: ist also etwas, das nicht bloß aus den Lauten, dem Vokal und dem Konsonanten besteht, sondern noch etwas Weiteres. Und das Fleisch ist nicht nur Feuer und Erde oder Warmes und Kaltes, sondern noch etwas Weiteres. So, da kann man jetzt hier drei Seiten weiterlesen. Da wird jetzt noch von Weichheit und Dichtigkeit, Lockerheit, Trockenheit, Feuchtigkeit erzählt, die Substanz und so weiter. Und dann kommt man hier irgendwie zu so einer Art Zusammenfassung. Aus dem Gesagten ergibt sich, was eine sinnlich wahrnehmbare Substanz und wie diese zu verstehen ist. Sie ist es erstens als Materie, zweitens als Form und aktuelles Sein und drittens als die Einheit von beiden, was wieder auf die Eins zurückgeht, die wir letztes Mal ja schon besprochen haben, liebe Hörer. Die Substanz ist allerdings eine Einheit, aber diese besteht nicht, wie manche sagen, in der Einzahl oder im Punkt, sondern in der Entelechie und bestimmten Naturanlage einer jeden. So, jetzt haben wir es schon sehr weit gebracht. Jetzt müssen wir hier das ganze Ende lesen. Und zwar findet nämlich Aristoteles eigentlich, dass das Ganze dann erst entsteht, indem sozusagen das über eine noch dazukommt. Auf diese Weise hat man nun die natürlichen und gewordenen Substanzen zu untersuchen, wenn man richtig zu Werke gehen will, wofern ihre Ursachen erkannt werden sollen. Anders dagegen liegt die Sache bei denjenigen Substanzen, die zwar natürlich, aber ewig sind. Denn wahrscheinlich gibt es hier manche, die keine Materie haben oder doch keine derartige, sondern nur eine solche, die räumlicher Bewegung fähig ist. Und ebenso wenig hat alles das, was zwar von Natur besteht, aber nicht Substanz ist, Materie, sondern Substanz, ist hier das Substrat. Was ist zum Beispiel die Ursache einer Mondfinsternis? Was ist ihre Materie? Eine solche gibt es nicht, sondern der Mond ist es, an dem etwas vorgeht. Was aber ist die bewegende Ursache, die sein Licht beseitigt? Die Erde. Ein Zweck liegt hier offenbar nicht vor. Die formale Ursache liegt im Begriff, der aber undeutlich bleibt, wenn die bewegende Ursache nicht in ihn hereingenommen wird. Zum Beispiel, was ist Verfinsterung? Beseitigung des Lichts. Fügt man aber hinzu, dass diese durch die Stellung der Erde zwischen Sonne und Mond bewirkt wird, so ist die Ursache in den Begriff aufgenommen und die Einheit wiederhergestellt. So. denn jedes Einzelding ist eine Einheit. Und auch das potenzielle und aktuelle Sein ist gewissermaßen eins. Es gibt also für die Einheit eines Wesens keinen anderen Grund als die bewegende Ursache, die den Übergang aus dem Potenziellen in das aktuelle Sein bewirkt. Was aber keine Materie hat, das ist eine Einheit schlechthin. So, schön. Jetzt wissen wir, was das Einzelne und das Ganze ist. Und da können wir jetzt wieder mal ein bisschen Musik hören.
1: Ich mache einfach weiter mit dem, was davor schon kam, mit Stevie.
0: Ja, perfekt.
2: Stevie Wonder, geil.
1: Nee, das andere Wunderkind.
2: Zappa. Steve Zappa.

0: ziemlich geile Mucke. Was läuft denn da, Jakob?
1: Lee Gamble aus UK. Ignition Lock Off heißt der Song.

0: auf P-Radio. So, also Glück zur auf. Kurzen Erklärung. Wir haben ja so einen Chat und dann wird hier so wahllos Zeug
1: Content hinterher reingeballert, na klar, ja, so gehört sich das. Ich
0: dann irgendwie da drüber zu setzen, in irgendeiner Form. Und was war das jetzt für ein Typ?
2: Also der Typ ging, ist gerade hart am Thema vorbei. Oder naja, also...
1: Der wäre noch auf das Thema gekommen, wenn wir ihn hätten ausreden lassen. Aber das ist eigentlich gerade der Punkt, dass man ihn nicht ausreden lässt.
2: Ja, man lässt ihn nicht ausreden, weil er hat einfach sehr viel darüber geredet, wie schön die Physik ist. Und das stimmt natürlich, aber das weiß ja jeder. Also,
1: naja, diese, das ist egal. War ein Nobelpreisträger. Kann man schon mal bringen. In so einer Bildungssendung, so ein Bildungsformat, 23.30 Uhr mittlerweile. 26. Januar. Also, ich bitte euch, guckt mal auf die Uhr. Ein bisschen Bildung ist jetzt angebracht. Guckt mal, wie schön die spezielle Relativitätstheorie die Maxwell-Gleichung macht.
2: Ja, da hatte schon recht. Und es steckt ja auch wirklich alles immer in allem. Also zum Beispiel Newton mit seiner, der ja irgendwie eigentlich so eingeführt hat, dass man, na gut, das wusste eigentlich Kopernikus dann schon so halb vorher, aber so richtig wusste man es dann erst mit Newton, dass eben die Welt so ultradeterministisch erscheint, die klassische. Das ist ja irgendwie erstmal schockierend. Aber das hat nämlich auch was mit Emergenz zu tun. So, jetzt muss ich aber schnell mal erzählen, was ich eigentlich damit meine. So, ich meine damit das Gleiche, was der Evolutionsbiologe Ernst Mayr meint. Emergenz ist in Systemen das Auftreten von Merkmalen auf höheren Organisationsebenen, die nicht aufgrund bekannter Komponenten niedrigerer Ebenen hätten vorhergesagt werden können. Zum Beispiel, weil wir es vorhin hatten, die Ameise. Die Ameise ist ein schlaues kleines Tier, aber sie ist wirklich winzig und sie kann sich nur durch irgendwelche kleinen Chemikalienreste mit anderen unterhalten und in irgendwelche Richtungen laufen und viel mehr kann die ja eigentlich nicht. Und trotzdem können die solche...
1: Weil die Viech ist, deswegen. Ja,
2: weil die, genau, weil die nämlich ein Tier ist. Genau. Und dann kann die eben solche krassen Ameisenhügel bauen und die Ameisenhügel sind ja nur die Spitze des Eisbergs, darunter ist ja noch so ein riesiges System, dann können die im Kreis laufen, die können riesige Bahnen bilden und so weiter. Das heißt, die Summe ist viel größer als das Einzelne. Die können irgendwelche krassen Strukturen und Organisationen aufbauen. Und wenn man sich jetzt nur eine einzelne Ameise hernimmt und die ganz lange untersucht und jetzt weiß, okay, die sondert irgendwelche Chemikalien ab und so, dann würde man nie auf die Idee kommen, dass die tatsächlich sowas bauen kann. Das ist sozusagen eine mögliche Definition von Emergenz. Und das ist schon sehr faszinierend.
0: Wie die klingt, die Ameise hier.
2: Ah ja, man kann, wenn ich nicht so viel reden würde, dann könnte man die im Hintergrund sogar schmatzen hören.
0: Ultra-wide Stereo Field.
1: Ich denke, auf DAB Plus werde das sicherlich hören. Wenn ihr allerdings in Grünheide sitzt und 88 4 eingeschaltet habt, fragt euch wahrscheinlich, habe ich jetzt die Antenne irgendwie verruckelt?
2: Ja.
1: Also Ameisen schmatzen hört sich eigentlich genauso an wie Mono. Das ist jetzt hier alles Mono-Rauschen.
2: Das ist ja die Frage, ne? Ich glaube, der Jakob, der kann es hier sogar. Ah nee, ja, es ist wahrscheinlich nur Mono. Ah, du siehst es hier unten, das ist nur Mono. Nee, da ist es ja Stereo. Mal sehen, was die HörerInnen...
0: Achso, bei euch kommt es Mono auch an. Bei mir geht's face das übelst durch die Kopfhörer so links, rechts. Macht mich total wild, ehrlich gesagt. Wird gleich so eine Ameise sein.
1: Ja, es würde die Ameise dein Gehirn an.
0: Mhm. Ungefähr so fühlt sich das gerade an, ehrlich gesagt.
2: So. Ja, jetzt muss ich mal mein Mikro ausschalten, weil ich jetzt ersticke. Dann könnt ihr euch weiter unterhalten. Oder wir können noch eine schöne Musik hören.
0: Ja, hast du einen Wunsch, bevor du dich aushustest?
2: Bevor ich austrete. Hm. Wir könnten Canyon hören, das ist schön, schön fröhlich. Das ist auch wieder, das Stück heißt Emergence und es ist auch wieder lustige Musik aus San Francisco, glaube ich.
0: Okay,
2: genau,
0: let's go.
2: Viel Spaß.

0: Game.
1: Ein glorreicher Beitrag aus dem Chat.
2: Jo, geil.
3: Also, aber Fritzi, jetzt fällt mir gerade auf, dass wir noch nie La Santissima Virgen gespielt haben.
2: Doch, das haben wir schon gemacht.
3: Haben wir schon gemacht?
2: Das haben wir schon gemacht, aber die Emergenzen, die sind jetzt eigentlich klar, ne?
1: Ja, die denn?
2: Was das Krasse ist, jetzt, dieses Lied hat 22 Millionen Aufrufe auf YouTube.
3: Alle von dir.
2: So hart, sind wahrscheinlich alle von mir.
1: In 4 Jahren.
2: Unglaublich. Und vor 4 Jahren hatte ich das schon gesehen. Und da war ich, muss ja in der ersten gewesen sein, die. Und mittlerweile ist es um die Welt gegangen.
1: Sagen alle.
2: Weil das ist ja auch von, also ich meine, einer der ersten, ich war wahrscheinlich der Erste.
1: Mhm.
2: Ja.
1: Scheiß Influencer. Hast es damit rumgeschickt und dann ist es groß geworden. Du hast den Underground zum Pop gemacht.
3: Das ist übrigens auch ein emergentes Phänomen.
1: Mhm. Auf jeden Fall.
2: Ja. ja, wenn ihr wisst, aus welchem Film das ist.
3: Wenn ihr es nicht wisst, dann.
2: genau, wenn ihr es nicht wisst, dann könnt ihr was gewinnen. Wenn ihr es nicht wisst, dann könnt ihr gewinnen, dass ihr hier auch mal 2 Minuten euren eigenen Breakcore spielen dürft und meldet euch dann einfach irgendwie bei uns. Vielleicht im Äther. Hm? Wir treffen uns im Äther.
3: Meldet euch am Eingang.
1: Okay, na gut. Okay, klar. Dann bis gleich.
3: Bis gleich.

aus physikalischer Sicht macht es besonders viel Spaß, über das Leben zu reden. Weil es den Fall der Emergenz und Gesetzmäßigkeiten darstellt.

0: Middle prayers,
1: Also mit dieser Emergenz ist ja heute unser Thema, aber irgendwie, ich bin ja so ein visueller Mensch, könnt ihr das ganz visuell auch transkribieren?
2: Na, man könnte sich ja zum Beispiel fragen, warum das überhaupt von Physikern behandelt wird. Also es machen ja, also es interessieren sich zum Beispiel Biologen dafür oder auch Soziologen, aber es interessieren sich auch Physiker dafür. Warum? Weil Physiker sich ja generell erstmal nur für tote Materie interessieren. Aber in toter Materie kann man auch emergente Phänomene finden. Zum Beispiel könntest du mal, wenn du mal, in Deutschland trinkt man fast nicht mehr aus Dosen, ne? In anderen Ländern werden noch viele Dosen benutzt. Ach doch.
1: Ja, doch.
2: Ah ja, ihr habt so Pfanddosen, ja. Also wenn du mal zwei Dosen übrig hast, du musst sie nicht zerstören, sondern du benutzt sie quasi als Rollen und legst sie auf den Tisch. Und obendrauf legst du eine Platte, die darauf so hin und her rollen kann. Und dann kaufst du dir so ungefähr mindestens 5 Metronome und stellst die Gewichte alle so ein, dass die alle im gleichen Rhythmus, also dass die genau die gleiche Geschwindigkeit haben, die gleiche Frequenz. Dann musst du ein bisschen rumbasteln, kannst ja ausmessen, wie die Periode ist und so. Mhm. Wenn du die alle eingestellt hast, dann stellst du die da oben auf die Platte. Und wenn du die dann alle startest, dann sind die am Anfang alle nicht im Takt, weil du die ja so nacheinander anschaltest, dann sind die eben, der erste ist eben am Anfang seiner Phase, den hast du ganz nach rechts ausgelenkt, der zweite ist schon in der Mitte, der andere ist schon wieder auf der anderen Seite und so. Und dann machen die so ihre Rhythmen. Und dadurch, dass du die aber auf die Platte getan hast und dass sie miteinander über diese Platte und dieses Rollen sozusagen miteinander kommunizieren können, entwickeln die dann die einigen sich auf eine gemeinsame Phase. Und dann nach einer Weile klacken die alle so exakt im Gleichschritt.
1: Selbst wenn ich jetzt ein Metronom irgendwie auf, keine Ahnung, 80, das andere auf 110 BPM stelle.
2: Nee, die Frequenz muss ungefähr gleich sein. Also die Frequenz stellst du vorher ein. Das, was sich bei diesem Experiment sozusagen, worauf sich das Gesamtsystem einigt, ist eine gemeinsame Phase. Und du könntest es ja eh nie ganz genau einstellen. Also du versuchst sozusagen die Frequenzen ähnlich zu machen. Und trotz dass du das halt niemals perfekt schaffen wirst, schafft es das System, das dann auszugleichen. Also es gibt auch so eine gewisse Einigung auf eine gemeinsame Frequenz. Aber die ist halt nicht so stark, weil die Kopplung ist auch nicht so stark.
1: Okay.
2: Also es ist, also in dem Fall, das ist, dieses Phänomen heißt Synchronisation. Und das ist auch ein emergentes Phänomen, weil man eben aus, wenn man jetzt ein einzelnes Metronom nimmt, würde man ja denken, man kann exakt, oder man weiß, dass man exakt voraussagen kann, wie dieses Metronom schlagen wird, wenn es sozusagen keine Interaktion mit anderen Systemen hat. Mhm. Und man würde jetzt nicht erwarten, dass wenn ich jetzt mehrere Metronome irgendwie zusammentue, dass dann irgendwas anderes entsteht. Und dann probiere ich es aus und sehe, oha, das ist zum Beispiel ein Phänomen.
1: Okay.
2: Aber das, ja. Aber das Coole ist eigentlich, dass man sowas halt irgendwie in allem wieder entdecken kann. Also ich finde es zum Beispiel auch so in der Soziologie oder jetzt mal hier so Klimaprobleme, finde ich das irgendwie auch interessant. Da könnte ja jetzt zum Beispiel die Frage sein, ob wir das schaffen, noch rechtzeitig irgendwie die Kurve zu kriegen. Mhm. Da kann man verschiedene Ansätze nehmen, um diese Frage zu beantworten. Aber die Hoffnung, die man dann haben kann, wenn man dieses emergente Zeug so ein bisschen kennt oder ein paar emergente Sachen gesehen hat, ist eben, dass sich so aus kleinen Verhaltensänderungen von extrem vielen Menschen eine ganz große Änderung ergeben kann. Und die dann, aber es, also kann man jetzt Pessimist oder Optimist sein, das ist eben aus dem einzelnen Teil nicht vorherzusagen.
1: Ja, aber es passiert ja trotzdem automatisch. Ne? Also wenn es nur kleine Schritte sind. Irgendwie haben dann irgendwann doch alle ein Smartphone, obwohl sie sich noch vor 10 Jahren dagegen gewehrt haben.
2: Ja, ne? Alter. Ja. Mhm. Ja, oder auch so Finanzsysteme, die sind ja auch eigentlich irgendwie scheinbar irgendwie mega vorhersagbar. Oder es ist halt irgendwie der Homo economicus, der sozusagen an jeder Stelle sitzt mit seiner limitierten Information und da irgendwie rumspielt und investiert oder nicht investiert und dann passieren halt irgendwelche krassen Sachen und dann hat es eben auch Effekte, zum Beispiel auf unser Klima, dass wir überhaupt in diesen Kategorien arbeiten.
1: So, ja, aber jetzt geht das Ozonloch aber zu, habe ich gestern früh.
2: Ja, das Ozonloch, das ist sozusagen eine fiese Sache, weil das mit dem Ozon, das war eben, also wenn man das jetzt nochmal kurz erzählt, da hat man ja damals gemerkt, dass man mit diesen ganzen FCKW-Kühlschränken und Spraydosen sozusagen das Ozon aus dem Himmel klaut, aus der Atmosphäre und am Boden dann sehr viel davon hat. Und wenn das eben, ich weiß gar nicht in welcher, Friedrich, du weißt das.
0: Nee, man zerstört das mit den FCKW, die reagieren mit dem Ozon und machen O2 daraus, aus normalem Sauerstoff. Und dadurch geht die Ozonschicht kaputt. Allerdings, was das Fiese ist an der Geschichte, ist, dass das gerne heute mit der heutigen Problematik des Klimawandels verglichen wird. Und dass es aber überhaupt nicht dasselbe ist, sondern dass das Ozonloch halt ein relativ einfach zu lösendes Problem war, was auch reversibel war. Und der Klimawandel ist halt irreversibel, den kannst du nicht wieder zurück. Du kannst nicht den CO2-Gehalt in der Atmosphäre einfach wieder so reduzieren. Das dauert halt ein paar tausende Jahre, wenn du die Möglichkeit dazu hast. Und dass jetzt so eine Kettenreaktion in verschiedenen Erdteilen passiert, die halt das Ganze noch viel, viel schlimmer machen und beschleunigen. Sozusagen entsteht dann so ein Schneeballeffekt, der unabsehbar, auf mittlere Sicht absehbar, aber nicht absehbar ist, wie der wieder zu stoppen ist. Also bestimmte sogenannte Kipppunkte, wissen wir einerseits nicht, wann die genau passieren, also bei welcher Erderwärmungstemperatur sozusagen dann, was weiß ich, das westarktische Eisschild komplett unrettbar ist oder Grönland oder so, ne? Das kann man dann halt nur ungefähr mit bestimmten Klimamodellen einschätzen. Aber auf jeden Fall ist das nicht das Gleiche. Und dass sie das im Deutschlandfunk oder so also ich habe es heute auch im Deutschlandfunk gehört.
2: Oh.
0: Dass das Ozonloch wieder zugeht. Hier, toll, ja, das Ozonloch geht wieder zu, ne?
2: Das ist zwar gut,
0: aber das ist eine Nebelkerze, weil das Ozonloch ist das Mindeste. Das ist relativ unter Kontrolle. Und aber das ist eine Nebelkerze geworfen von Klimaleugnern halt. Klimawandel.
2: Ach so, aber du wolltest jetzt nicht sagen, dass der Deutschlandfunk gesagt hätte,
0: aber die haben das natürlich
2: so schlimm ist, also ist der Klimawandel auch nicht so schlimm.
0: Nein, die haben das als gefundenes Fressen für ihre Agenda benutzt. So.
1: Ja, man kann das halt relativ schnell auch so verstehen, ehrlich gesagt.
2: Na, irgendwie, also das, da gibt es irgendwie so einige, so ein bisschen Irrtümer. Also das ist halt irgendwie einer, das hat Friedrich jetzt auch gesagt, dass es eben nur ein Gas ist. Klar, CO2 ist auch nur ein Gas, das Methan kommt natürlich auch noch dazu, aber da ist einfach der Unterschied, dass das CO2 eben in allen Prozessen, die wir so auf der Erde machen seit der Industrialisierung, eine Rolle spielt. Also wir verbrennen eben Dinge und das ist eigentlich der Hauptmotor all der Dinge, die wir täglich machen. Und es ist eben nicht nur Kühlschrank und Sprühdose, was halt was extrem Spezielles ist und was man halt auch durch andere Technologien ersetzen kann, sondern in allem, was wir machen, ist grundsätzlich eine Verbrennung von einer Fossilie mit dabei. Und sobald ich Fossilien, die ja irgendwie totes Material sind, verbrenne, ist dann eben das CO2 in der Luft, was halt vorher in der Erde war, wenn es eben in der Fossil gespeichert war. Und da gibt es eben so ein paar Standard-Ausreden oder halt irgendwie Hoffnungen oder was auch immer, dass man das halt zum Beispiel technologisch lösen kann, indem man das CO2 einfach aus der Luft holt. Und da sind aber die Hochrechnungen irgendwie, dass man höchstens 5% aus der Luft holen kann.
1: Und das ist halt extrem aufrechnen. Mit so einem T-Sieb.
2: Ja, wahrscheinlich ein T-Sieb. Also Nee, es
1: Friedrich versucht was zu sagen, aber man hört ihn nicht.
2: Ja,
0: ja, also das ist extrem energieintensiv. Du musst gegen die Entropie arbeiten. Ne? Also du musst versuchen, die Kohle zu verbrennen, ist einfach. Du verbrennst die Kohle, das CO2, was dabei entsteht, und Wasser, das geht in die Atmosphäre. Wenn du jetzt versuchst, das CO2 aus der Luft wieder rauszuholen und wieder in eine Kohle zu pressen, dann das geht halt nicht. Ne? Dazu musst du Energie aufwenden, und zwar extrem viel Energie. Die gleiche Energie, die du gebraucht hast, um die Kohle zu verbrennen. Und außerdem musst du noch gegen die Entropie, also gegen die sich ständig vermehrende Unordnung auf der Welt ankämpfen. Also brauchst du eigentlich noch viel mehr Energie.
2: Aber wir könnten auch mal eine Entropie-Sendung machen. Ist auch so ein lustiger Begriff mit E.
0: Das stimmt. Aber vielleicht nicht zwei von denen hintereinander, weil...
2: Nee.
0: Dann,
2: das ist eh zu krass. Dann
0: kommen selbst die geneigten Hörerinnen hier zu ihrem... zu ihrer finalen Einschaltquote. Da denken die, was macht nur euer Zeug in Radio?
2: Ja, das ist eben auch das Problem an der Emergenz, dass es eben überall auftaucht, und dann kann man so vom Hundertsten ins Tausendste kommen. Mhm. Das ist schon ein bisschen...
0: Ja, aber das Beispiel von dem Ameisenhaufen oder Bienenstock ist halt krass, ne? Weil die einzelne Biene oder einzelne Ameise ist halt dumm. Die kann nichts, oh. Aber zusammen sind die intelligent. Also es gibt halt diese Schwarmintelligenz, der Bienenstock, die wissen dann irgendwie, wann sie ausschwärmen müssen, oder wie sie diesen Bienenstock bauen sollen und dass sie Honig machen müssen und so. Also die einzelne Biene, wenn du die rausnimmst, ist sie komplett bescheuert. Und die wird in kürzester Zeit sterben.
2: Das ist auch der Grund, warum ich vorhin, als Jakob gesagt hat, irgendwie viele kleine dumme Teile, ein großes intelligentes Ganzes. In dem Moment hatte ich nämlich so ein bisschen an den Klimawandel gedacht und habe gedacht, wir sind auch ganz viele kleine dumme Leute. Und trotzdem ist das ganze Große dann nicht unbedingt so intelligent. Oder man kann das manchmal hinterfragen.
0: Naja, also ich würde es eher im Gegenteil, also bei der Menschheit ist es eher im Gegenteil. Also die Menschen einzeln sind gar nicht so dumm, aber wenn du die zusammentust, passiert halt nichts, weißt du, dann wählen die irgendwie Scholz oder Merz oder, also du kannst dich nur fragen, echt, oder Höcke, Alter. Also
2: naja,
0: kommt halt
2: Höcke
0: nichts
2: zum
0: Gutes
2: Beispiel
0: dabei raus.
2: Ist ja also Höcke und CDU und was weiß ich, da steckt ja überall Geld dahinter einfach. Also da, also einerseits steckt da Geld dahinter von Geldgebern, die benannt wurden. Und andererseits sind da irgendwelche Lobbyisten dran, die sich drum kümmern, was wer sagen muss.
0: Ja,
2: und dann
0: natürlich.
2: Sind also, irgendwelche Wahlperioden. Und
0: aber die einzelnen Leute, also ich meine, du kannst ja jetzt sagen, dass das Volk dumm ist. Ne? Das stimmt ja auch nicht. Also jede einzelne Person ist jetzt nicht unbedingt irgendwie dumm.
1: Aber zusammen können wir halt noch schlauer sein.
0: Können wir noch richtig
2: können
0: viel dummer
2: eigentlich?
0: Sein. Nee, das ist das Problem.
2: Ja, es gibt ja auch viele coole Sachen, die wir ganz gut hinkriegen, würde ich sagen. Man darf vielleicht auch nicht so streng sein zu unserer schönen Menschheit. Ja.
0: Rave zum Beispiel. Rave können wir zusammen hinkriegen.
1: Oder halt die Eisenbahn fahren lassen, wie das, was wir im Hintergrund hören. Einfach so, irgendjemand schaufelt die fossilen Brennstoffe in den Kahn rein und dann einer zündet an, einer fährt.
0: Ja,
1: irgendjemand muss natürlich diese ganzen Einzelteile zusammenbasteln, damit das Ding überhaupt rollt. Überall ist diese Emergenz. Aber irgendwie brauchen wir jetzt hier mal was Uplifting Music. Hast du einen Tipp?
2: Dann spiel bloß nicht Kryptum. Das ist nämlich quasi das Ende, wenn alles kaputt ist.
1: Okay, na dann spiele ich das jetzt, oder?
2: Das Zerstörerlied spielen,
1: na,
2: ja.
1: Damit wir dann genügend Zeit haben, um alles wieder aufzubauen.
2: Gut, okay.
1: Oder?
2: Ja.
1: Okay, sehr gut. Dann Dark Moritz. Super. Sofort. Mega krass. Rein.

0: 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Im Radio. Im Wintersturm. Glück auf. Nasenspray heißt diese Sendung. Ausgesprochen. Abgekürzt Game. Heute geht's um das Thema Emergenz. Und der Sturm ist ganz schön laut. Es ist halt auch echt kalt. Aber die kleinen Schneeflocken, die sind so schön.
1: Das ist auch ein emergentes Phänomen.
0: Mhm. Schneeflocken. War nämlich das Erste, als ich das eingegeben habe in diesem Internet, kam mit gleich so eine Schneeflocke als Bild.
1: Ah, wie schön.
2: Mhm. Ach so, ja, Schneeflocken. Jetzt erklär mal, Franzi.
1: Also Schneeflocken, das würde man jetzt vielleicht irgendwie im Bereich Pattern Formation einordnen. Mhm. Also, wie bilden sich Muster? Und es ist ja sozusagen niemand da, der diese Struktur vorher festlegt, sondern aus den speziellen Bedingungen, die ja auch noch fluktuieren und so weiter, bilden sich dann spontan irgendwelche total krassen Muster heraus. Und die sind nicht so hier repetitiv oder so, und es gibt nicht nur 5 davon, sondern es ist eben gleich so eine ganze Explosion an verschiedenen Mustern. Es ist so schön. Zebrastreifen und so, also die an Tieren, sind ja auch emergent. Und dieses ganze evolutionsbiologische Genomzeug, da ist auch ganz viel Emergenz drin. Warum haben manche Tiere solche tollen Muster und wie entsteht das? Aus dem kleinen Genombaukasten und so. Das ist alles so schön. Wunder des Lebens.
0: Wunder des Lebens, überall. Regenbogen auch, ist ja auch emergent.
1: Nee, Regenbogen ist nicht. Schade. Regenbogen ist nur Optik.
2: Ja, komm, Franzi, Mensch, jetzt.
0: Irgendwie kriegst du doch eingebaut, oder?
2: Doch, das kriegen wir eingebaut. Warte. Jeder Regentropfen hat ja das Gleiche, macht ja das Gleiche, ne? Der macht so Doppelreflexion. Nee. Ja. Und wenn die alle zusammentun, dann regnet es raus.
0: Und emergente Polizeibeiträge, Nachrichten.
2: Ja, emergent. Dresdner Altstadt. Pass auf. Das war 14 Uhr. Ladendieb schlug Marktmitarbeiter. Ein Unbekannter hat 6 Spielzeug aus einem Geschäft an der Prager Straße gestohlen. Der Mitarbeiter eines Marktes wurde darauf aufmerksam, wie der Mann sich das elektronische Gerät im Wert von rund 30 Euro einsteckte.
1: Und den
2: Markt ohne Bezahlen verließ. Als er ihn darauf ansprach, schlug ihn der Täter und rannte. Der Angestellte erlitt Verletzungen. Ich frage mich, womit er geschlagen hat. Die Polizei ermittelt wegen räuberischen Diebstahls. Ja, ne? Ich sehe jetzt der Fantasie kaum Grenzen gesetzt.
1: Mehr, okay. Mehr.
0: Okay, gut. Ich spiele mal was ich gestern in der Volksbühne gehört habe. Weil das war auch ein sehr emergenter Abend.

heute erst recht kosmig, Ortsteil Neusonnewitz, Graffiti an Carport gesprüht. Unbekannte haben einen Carport auf einem Garagenhof an der Straße Natzau-Siedlung mit Graffiti besprüht. Täter sprühten mit schwarzer Farbe einen etwa 1,60 Meter breiten Schriftzug und ein 0,70 Meter breites Buchstabenkürzel an die Wand des Carports. Der Sachschaden beträgt rund 150 Euro. Polizei ermittelt wegen Sachbeschädigung. Ich frage mich auch jetzt,

0: Premiere.
1: Ich wusste gar nicht, dass du so eine Emo-Mucke hörst.
0: Ich bin halt emotionaler Typ. Bin halt nicht so ein Bud Spencer Hard Techno Freak wie du. egal. Jedenfalls war es auch eine sehr emergente Veranstaltung, weil es einfach nur durch diese ganz vielen Beiträge von Künstlerinnen, musikalisch oder visuell, einfach ein spannender Abend geworden ist. Und ähnlich ist es vielleicht auch bei eurer Jam-Session, die vor mehreren Tagen stattgefunden hat. Beziehungsweise
1: ja, geil.
0: Vor Wochen und Tagen.
1: Geile Überleitung.
0: Genau.
1: Mal sehen, ob du was draus machen kannst. Es war vor ein paar, einer halben Woche plus zwei, also 2,5 Wochen. Allee der Kosmonauten 24.
0: Da, wo der Bus
1: Berlin,
0: fährt nach Polen.
1: Aus Berlin, ja, Rienstraße, Allee der Kosmonauten.
2: Wo die Straßenbahn.
1: Man kennt das Programmhaus, wo die ganzen geilen Bands drin sind. Also eigentlich alle aus Berlin. Proben dort. Bis auf einstürzende Neubauten. Die Proben im Wedding haben wir jetzt gelernt. Und
0: wo denn?
1: Naja, wir haben da keine Ahnung, irgendwo im Wedding. Da gibt's ja
0: gibt's so nix.
1: Gibt's irgendwelche Bunker noch?
0: Okay.
1: Naja, ja, mal sehen, ob du was draus machen kannst jetzt hier
2: ich
1: live.
2: Glaub, ist, Jakob, was draus machen kannst. Es läuft jetzt einfach live, genau so, wie es gespielt wurde.
1: Nein,
0: genau.
1: Du
0: 9
1: musst
0: Minuten
1: was draus machen.
0: Okay.
1: Thank you.
0: Okay. Also ich drücke jetzt, ich habe es ja selbst nur minimal gehört, ich drücke jetzt einfach auf Play und wir gucken, was passiert. Hier ist auch so ein geiler Schnipsel-Intro. Mal gucken. Ah ja, aha.
3: Ihr da am Radio.
0: Ah.
3: Irgendwas.
0: Hä?
3: Ein B oder was?
2: Bisschen leise vielleicht, ne? Aber wir haben uns kurz darüber unterhalten, welche Tonart wir jetzt spielen wollen.
0: Okay. Okay, jetzt geht's aber gleich los mit der roughsten Handyaufnahme der Welt.
2: Warte, jetzt geht's gleich los.
0: Und jetzt.

0: Also er verlangt von mir, irgendwas draus zu machen. Es ist echt Horror. Ich versuche es mit Fail-Videos im Hintergrund, mit irgendwelchen springenden Menschen auf Trampolinen, so die ganze Zeit Hard-Techno kommt. Lass mich sehr alleine gerade, muss ich feststellen.
1: Es läuft doch einfach. Es wird jetzt auch immer schneller. Und dann irgendwann hört es auch auf.
0: Okay, gut. Dann ich versuche nochmal was.

0: Nicht mal der Sound des Orans ist hilfreich.
1: Ja, man kann auch im Nachhinein schwer die Instrumente miteinander stimmen. Ne?
0: Also, was ich halt jetzt die ganze Zeit so richtig abpacken, ehrlich gesagt, das kann ich halt jetzt machen. Bei mir ist es auf jeden Fall viel zu schnell.
1: Bitte immer schneller. Immer schneller.
2: Das ist der klassische Punk-Jazz, Mann. Was bist du?
1: Wenn du es jetzt langsam machst, dann geht es länger als so.
0: Ja, das ist leicht ausgesehen. Aber im Gegenzug mache ich es dann einfach so. Es wird erstmal langsamer und dann ist es einfach schneller. Weil Friedrich findet sowas ja auf jeden Fall geil. Es kommt richtig gut an bei dem. So, jetzt erstmal langsam so ein bisschen runterkommen und jetzt, Achtung. Mega Fade.
1: Alter.
0: Und dann haben wir es ja. Ja, so ist geil.
2: Geil. Yes.
1: So gut können wir spielen.
2: Gitter, please.
1: Geil. Sehr gut.
0: Den Sound des Uranus im Hintergrund.

0: nur sagen, wenn euch das nicht gefällt, liebe Freunde, seid ihr einfach nie entspannt. Na? Seid ihr einfach intolerant.
1: Laktose intolerant.
0: Lichtenberg.
1: Kann ja gerne
0: was.
2: Oh, was ein Red, fuck. Ich bin total durchgeschwitzt. Ja, Sehnscheidenentzündung auf jeden Fall.
1: Das Gute ist, wir haben ja dann noch ein zweites Stück. Und eigentlich auch ein drittes. Und wenn du dann schon richtig drin bist, dein Schweiß, dann
2: macht es richtig Spaß.

Deutschen und die hassen uns. Es ist immer noch wie im Zweiten Weltkrieg. Ist das denn immer noch wichtig? Ohne uns Engländer werden wir jetzt alle quasi.

0: die beinhaltet alle Berliner Hooligans. Derzeit handelt es sich um 265 Personen. Da haben wir zu jeder einzelnen Person, wenn vorhanden, Bilder. Und darüber hinaus die Straftaten, die durch die Personen bisher begangen wurden.
1: Was ist das in dem Fall jetzt?
0: Da haben wir zum Beispiel
2: Platzverweis, schwere Körperverletzung und Landfriedensbruch. Die Liste der Vorstrafen ist lang. Dieser Hooligan muss sich während der EM täglich bei der Polizei melden. Und auch viele der Dynamo-Hools wurden in den letzten Tagen von der Polizei überprüft. Bundesweit haben Beamte vor der Europameisterschaft den Aufenthaltsort von fast 2000 Verdächtigen festgestellt.

0: Gruppe Gewalt ein.
1: Was sind Ihre Aufgaben eigentlich hier? Wir haben das Spiel, um herauszufinden, was die gewaltgewaltigen Gruppierungen vorhaben auf dem Spiel.
2: Und wie machen Sie das?
1: Indem wir mit Kontaktpersonen sprechen, beziehungsweise versuchen durch Informationen, das herauszufinden, was es noch im Spiel wichtig ist, wo Sie hinwollen, was Sie vorhaben.
2: Und wie sieht es hier aus bei dem Spiel?
3: Zwischenfrage. Bei Game Kim Emergenz auf P-Radio. Das sind so eine Fußballphänomene auch Emergenz oder ist das eigentlich schon fast rassistisch, sowas zu behaupten?
4: Nein, das ist par excellence. Das ist Emergenz par excellence.
3: Ah.
4: Sogar, ja, natürlich. Deswegen werden ja Physiker auch oft die Stadionsituationen angesetzt, also zu modellieren, zum Beispiel, was passiert im Fall einer Panik, einer Aha. Massenpanik. Ne? Das bekannteste Beispiel ist vielleicht die Kaaba in Mekka,
3: Das stimmt.
4: An einem Tag vielleicht 1 Million Menschen da beten wollen. Die verhalten sich halt dann wie eine Flüssigkeit. Ne? Und also die hören dann auf, so Mensch, einzelne Menschen zu sein, sondern die gehorchen dann an Gesetzmäßigkeiten, die man eher mit Flüssigkeitsdynamik beschreiben kann. Und wenn du da einen Phasenübergang hast, von laminarer Strömung zur Turbulenz zum Beispiel, dann ist das gefährlich. Und da werden dann eben auch Physiker dran gesetzt, die sollen das dann regeln, zum Beispiel mit Ampeln oder so.
3: Ampeln?
4: Das ist, ja, da gibt es so Ampelsysteme, die den Fluss in diese Kaaba leiten, genau. Ja. Dann halt messen, wann sind es zu viele Leute oder so.
3: Staudämme bauen. Anti-Emergenz schaffen.
4: Ja, kann man so sagen.
3: Okay.
5: Was ich im Fußballstadion noch viel emergenter finde, ist das Klatsch.
4: Die Laola.
5: Genau, die Laola und dieses Klatsch- und Singverhalten der Fans. Da kann man auch nachweisen, dass Leute, die versuchen, in einem Rhythmus zu klatschen, dass die immer schneller werden. Das sieht man zum Beispiel bei diesen Fans auch. Oder wenn die dann eben gemeinsam so Rufe tätigen, dann einigen die sich eben auch auf einem gemeinsamen Rhythmus und werden dann was zu sehen immer schneller oder mit Absicht immer schneller. Ja.
3: Aber weil die auch alle dann auf so Dosen sitzen, auch mit einer Platte drüber.
5: Ja, die sitzen auch auf einem gemeinsamen Boden, aber der ist hier nicht der Grund, sondern es geht sozusagen nur darum, dass die Systeme gekoppelt sein müssen. Also jetzt haben wir
4: die
5: ja von
4: sitzen alle in derselben Dose.
5: Sie sitzen alle mit ihrer Dose im Fußballstadion und die sehen und hören einander. Und das reicht als Kopplung aus, um dann zu synchronisieren. Genau.
3: Aber dieses Phänomen mit dem Schnellerklatschen, also...
5: Das ist noch eine extra Portion.
3: Aber das ist, glaube ich, auch, weil man das dann so verschoben hört, oder?
5: Genau, ja, und weil man sich immer darauf anpassen will, also klatscht man immer ein Stück früher.
3: Naja,
5: und dann will man immer, man will sozusagen, und diejenigen, die früher klatschen, auf die wird sich dann angepasst und dann sind alle ein Stück eher.
3: Wie viele Leute braucht man, oder wie viele Leute müssen klatschen, dass es ein durchgängiges Klatschen dann am Ende ist, das nur noch brrrr macht.
5: Das kommt auf deine Definition von RIP an, weil also ein
3: richtig
5: perfektes
3: schnell.
5: Physikalisches Klatschen ist ja eigentlich immer ein Punkt und entweder die Punkte liegen alle oder viele auf einem Punkt oder es gibt eben viele Punkte hintereinander. Wenn alle auf einem Punkt liegen, gibt es ja kein RIP, sondern ein lautes Klatsch. Und wenn alle Punkte hintereinander liegen, dann ist es, also wird sozusagen der Abstand zwischen diesen Punkten einfach immer kürzer. Und dann kannst du sagen, an welchem Punkt jetzt Brrr passt.
3: Okay.
5: Ja. Aber das ist schon lustig. Also hat bestimmt auch irgendwas mit der Hörbarkeit zu tun. Also es hört man, also es kenne ich irgendwie auch so von so Dubstep oder so. Da sind ja auch öfter mal Passagen dabei, wo dann gern immer schneller gespielt wird und sich so hochschraubt. Und ab einer gewissen Geschwindigkeit hört man ja eigentlich gar nichts mehr. So hört nur noch so ein Knarren.
3: Ja, das ja klar, es wird also in dem Popoleon Rave wird das ja auch gerne eingesetzt, um Ästhetik hervorzurufen.
5: Also, funktioniert das dann einfach?
3: Naja, also man muss halt auch natürlich verbinden mit einem mega krassen Break, dass also stellt euch vor, es kommt ein Beat, boing, boing, boing, boing, boing, mega Break, Fläche, dann kommt so langsam der Staubsauger, der so ansetzt, dann kommt so die, beispielsweise die Claps oder die Snares, die erstmal so Staubsauger noch dazu. Kurze Pause und dann macht's boing, boing, boing, boing, boing und alle schreien. Also, das ist doch ein Erfolgsrezept. Altbekanntes. Müsst ihr doch kennen in der Physik.
5: Eigentlich müsste man das kennen, aber das ist wahrscheinlich für die Physiker dann schon wieder zu komplex.
3: Okay.
5: Die kennen dann doch wieder auch die einzelnen Teilchen. Das ist aber sehr schön dargelegt.
3: Naja, ja.
5: Aber wenn man da jetzt ein Soundbeispiel hätte.
3: Naja,
5: ich hatte vorhin so ein Stück, wo das so ähnlich lief und dann habe ich gedacht, nee, das ist so skandalös, das passt ja gar nicht zu unserer ruhigen, sehr philosophischen Sendung. Das kann man nicht machen.
3: Ja, nee, also gegen Staubsauger muss man sich schon wehren. Also das ist, wenn Staubsauger irgendwo drin verwendet wird, dann ist das nur, naja, wie nennt man das? Lieb ausgedrückt. Dann wusste man nicht, wie man es besser machen soll. Vielleicht. Keine Ahnung. Jetzt hätte ich ja aber übelst rum, deswegen spiele ich jetzt einfach das ab, was hier Friedrich in den Chat reingeballert hat. Und die Chin 1942 hat jetzt schon dreimal versucht abzuspielen, es hat nie funktioniert.
4: Das hat doch gar nicht geklappt.
3: Naja, nee, es war dann zu viel.
4: Aber auch ein Beat drüber legen.
5: Quatsch, den rein oder irgendwas ist immer.
3: Ja, egal, ich spiele es jetzt einfach ab und ich rede weiter. Bla, bla, bla.
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3: Wo ich Friedrich hier frage, warum diesen Beitrag hier rein gechattet hat, kommt erstmal noch ein bisschen HR-QS. Und die Frage für meine Kollegin, ja, wie wir es eigentlich jetzt noch schaffen, aus der Düsternis rauszukommen. Das war die Aufgabe für die letzte Stunde. Jetzt noch 20 Minuten. We will try it.
4: Also ich versuche mal zu antworten. Wird vorhin so Dynamo-Fans eingespielt, da dachte ich sofort an den Sticker, den ich von meinem Cousinix bekommen habe. Schon eure Großeltern brannten für Dresden.
3: Oh, fuck.
4: Und an den guten alten Spruch, den bei 13. Februar Demos in Dresden immer gebracht wurde, Bomber Harris, do it again. Und naja, fand ich irgendwie passend, dann dieses Bomber Harris Video mal reinzuspielen. Okay. Passt doch irgendwie zu Brasilien und überhaupt dem Zeug, was hier gerade abgeht in der Welt.
5: Ach, jetzt wollen wir das mit Brasilien mal nicht hochjetzen. Diese Luschen dort. Sollen sie einfach was schämen und wieder nach Hause gehen. Ach ja, wir wollten ja aus der Dunkelheit raus. Wir könnten doch noch Borgard spielen. Und zwar ist das nämlich ein Musiker, der schreibt zur Beschreibung dieses dieses Albums, dass es sozusagen der Austritt aus der Finsternis für ihn war. Also ich hatte ihn jetzt einfach mal männlich gelesen hier. Und sagt nämlich, dass was ganz Schlimmes passiert ist, nämlich hat sein Haus gebrannt und er musste durch so eine brennende Tür durchlaufen und sein armes Haustier ist dabei gestorben. Aber dann hat er gemerkt, dass er jetzt irgendwas anders machen muss, dass jetzt irgendwie sein Leben ganz anders ist, also Nahtoderfahrung komplett. Und er hat vorher immer nur so Musik für sich selber gemacht und es nie veröffentlicht. Niemand hat es je gehört. Und jetzt hat er gesagt, so, jetzt packe ich das alles auf Bandcamp, mache ein Album draus. Und ist jetzt, das war für ihn eine total gute Erfahrung und alles richtig schön. Reicht es jetzt als Austritt aus der Dunkelheit?
3: Ja, ich frage dann nochmal so, wozu diese Emergenz dann richtig toll ist, warum das geil ist. Das aber später jetzt nicht drüber labern. Ja. Also Hoerko muss jetzt auch leiten, deswegen muss jetzt hier Baggert, kriegt jetzt Raum zum Hören.

0: So 16 Minuten oder irgendwie sowas noch. Wir haben noch viel zu tun. Wir müssen eigentlich noch feststellen, was wir als nächstes Thema behandeln.
1: Und Tombola tun. Gibt es denn Tombola-Themen?
0: Bis jetzt, nee. Keine
1: ich
0: Ahnung.
1: Glaube schon, ich glaube schon.
2: Naja, pass auf, Jakob. Hm? Ich frage euch jetzt beide. Sagt mir eine Zahl. Achso, zwischen 0 und 2. Zwischen 0 und 2 sagt beide, denkt euch beide eine Zahl und dann sagt ihr mir die. Okay. Also 0, 1 oder 2, je nachdem.
0: 2, weil 1 hat man schon.
1: Ja, 1 hat man schon, also 0. soll ich die gleiche Zahl sagen?
2: Gut. Nee. Ich habe das jetzt hier schön addiert und dann kommt raus.
0: 2.
2: Das. Ja, 2, genau, richtig. Das Thema für die nächste Sendung lautet Maß.
0: Was ist denn Krug? Maßkrug oder was? Oder Mars?
2: Ja, Maß. M-A-S-Z.
0: Okay. Ja, okay. Mars, Oktoberfest-Sendung.
2: Also Maß halten zum Beispiel.
0: Ach so.
2: Oder Maßtheorie. Oder
0: ach so, das Maß.
1: Oh, Maßtheorie. Ah.
2: Das Maß. Das Maß.
0: Okay. Oh.
1: Ja, gut. Was muss man noch schnell machen? Haben wir es jetzt eilig?
0: Naja, ihr müsst noch mir jetzt erzählen, warum Emergenz richtig geil ist.
1: Naja, das ist in der Physik nicht so. Also wenn ich jetzt einfach mich mal auf den physikalischen Teil beziehe, ist in der Physik nicht immer alles geil.
0: Okay, na gut, dann ist es ja auch eine Tatsache oder also, eine Feststellung. Es befriedigt mich auch, ja.
1: In der Physik freut man sich immer einfach, wenn alles so elegant ist. Das hat der Nobelpreisträger da ja vorhin erzählt, dass die Physik so schön symmetrisch ist, dass die Formeln, wenn man dann die richtigen Formeln gefunden hat, sehr einfach sind und alles ist so schön. Und genauso kann man sich bei der Emergenz einfach freuen, was da für tolle Muster, Figuren und sowas entstehen oder für Organisationsstrukturen. Aber an sich ist es weder gut noch schlecht. Ist einfach da.
0: Okay.
2: Kann ich jetzt eigentlich nichts hinzufügen.
0: Okay. Hatten wir schon die Formel des Jahrtausends für heute?
1: Wir müssen jetzt ganz schnell. Die Formel des Jahrtausends. Und zwar hatten wir ja schon die kleinen Metronome auf der Platte. Mhm. Und das kann man sehr schön in der Formel ausdrücken. Und diese Formel wurde aber eigentlich für was anderes empfunden. Aber naja, ist ja egal. Die beschreibt auch zum Beispiel sehr gut so gekoppelte kleine Glühwürmchen. Da gibt es nämlich in Thailand zum Beispiel oder auch in Nordamerika so riesige Büsche an riesigen Flussufern. Und die Glühwürmchen sitzen in diesen Büschen drin, sehen einander oder zumindest das Licht der anderen und versuchen, sich miteinander zu synchronisieren, also den gleichen Rhythmus zu bekommen, weil die dann insgesamt heller aussehen. Wenn jeder einfach mit seinem Rhythmus und seiner kleinen Phase da blinken würde, wann er oder sie wollte, dann wäre das irgendwie sehr durcheinander, dann würde man die ganze Zeit so milchiges Licht sehen, aber nie so ein richtig starkes Licht. Deswegen versuchen die sich zu einigen. Und so inspiriert aus der Spin-Theorie hat dann der Japaner Kuramoto ein schönes Modell geschrieben, das Kuramoto-Modell. Und es beschreibt sozusagen die Entwicklung einer Phase, also zum Beispiel eines Glühwürmchens, in Abhängigkeit all der anderen Phasen von allen anderen Glühwürmchen, die da so sind. Und dann sagt es, okay, also erstmal ist die Phase natürlich dadurch gegeben, wie sich jetzt die Frequenz erstmal verhält. Also wenn ich jetzt irgendeine bestimmte Frequenz von diesem Glühwürmchen habe, mit dem der immer blinkt, dann wird sozusagen mit der Periode T das dann einfach immer wieder kommen, die zu dieser Frequenz korrespondiert. Und dazu kommt aber noch eine schwache Kopplung zum Abstand von den anderen. Also wenn ich jetzt zum Beispiel sehr nah an jemand anderen bin, dann ist meine Kopplung nicht so besonders stark. Aber wenn ich dann weiter von denen weg bin dann schockiert mich das und ich will ganz schnell sehr stark an die anderen rankommen. Also mache ich so einen Sinus außenrum und sage halt, okay, ich will einfach, dass diese Phasen sich jetzt miteinander annähern. Und wenn man dann sich diese ganzen, wenn man dieses Modell jetzt einfach mal aufstellt, also hat man jetzt ganz viele Differentialgleichungen erster Ordnung, nicht linear, dann kann man sozusagen sehen, dass sich die Phasen dieser kleinen Glühwürmchen ordnen. Da gibt es nämlich einige, die schaffen das tatsächlich, einander konstant nahe zu kommen und dann fast so im Gleichtakt miteinander zu blinken, obwohl die ja nicht unbedingt, wie du ja vorhin gefragt hast, die gleiche Frequenz haben müssen. Also es könnten zum Beispiel Metronome sein, die sind so ein bisschen gegeneinander vertuned, die sind nicht perfekt gleich und trotzdem schaffen die es eben das gleiche, die gleiche Ordnung, gleiche Phase, eine gemeinsame Ordnung zu finden. Das ist sehr schön. Das ist die Formel des Tages.
3: Die Formel des Tages. Formel des Jahrtausends.

0: Emergent entstand in einem Rückkopplungssystem, das begann, als ich mit Komponisten, Produzenten, Programmierern und Künstlern im Iran in Kontakt trat, deren Werke und Worte die Grundlage für meine akademische Forschung bildeten. Die Forschung war ein Weg, den Raum, den ich zurückgelassen hatte, und die Brücken, die abgebrannt waren, durch die Praktiken und die Vorstellungskraft von Personen wiederzuentdecken, mit denen ich Erinnerungen geteilt hatte, ohne die meisten von ihnen getroffen zu haben. In dieser Hinsicht ist diese Arbeit eine verschwommene Ballade eines Flüchtlings und ein Reisebericht. Es ist eine aphasische Erzählung meiner Reise aus dem sonnigen Nirgendwo in einen verregneten Bunker in Belfast. Es ist meine Geschichte, die eines Nomaden aus dem Osten, der in der westlichen akademischen Welt Zuflucht findet, um dann in den Gassen meiner fernen Heimat wieder zu musizieren. So ist diese Sammlung sowohl ein Impuls im Resonanzraum der iranischen experimentellen elektronischen Musik, als auch die Resonanz ihrer vielfältigen und bunten Impulse. Sie ist auch ein Tagebuch, das in anachronistischer Weise die verschiedenen Etappen dieser Reise schildert. Es vereint eine Vielzahl von Feldaufnahmen, Aufnahmen von gefundenen Objekten, Live-Improvisationen, wiederverwerteten Klängen, Synthese und Stimmen, die über einen Zeitraum von 10 Jahren in Teheran und Belfast entstanden sind. Es handelt sich um eine eskapistische Klanglandschaft, die einen Zeitraum markieren, ihn mit Klängen beflecken und ihn durch Komposition materialisieren sollen. Es ist ein Dialog zwischen zwei Zeiten, Orten, Räumen, Kulturen, Handlungsdenk- und Sozialformen. Da jeder von ihnen vielfältig ist, ist auch die Entstehung eine heterogene Assemblage. Es ist eine spielerische Auseinandersetzung mit konzeptionellen und physischen Objekten und Erinnerungen. Es ist ein Musikalbum, das sorgfältig für Flaming Pines kuratiert wurde, deren Präsenz in der iranischen Szene eine leidenschaftliche und nährende war. Hadi Bastani, Mai 2020.
1: Na gut.
0: Toll, oder? Sowas kann Deep L jetzt schon einfach so übersetzen für mich. Toll. Das kann man so richtig flüssig lesen, wenn man es kann.
1: Und sehr gut.
0: Ja, das ist das Album. Emergence.
1: Okay, dann heißt es jetzt eigentlich nur noch Goodbye, Menschen da draußen. Oder Glück habt zu. Ihr noch was? Ah, Glück zu.
2: Hm? Glück sagen, zu. Bei uns im Erzgebirg.
1: Ja, Fritz ist schon ganz müde. Dann bis bald.
2: Doing the rounds with my 4000 pounds.
1: Ja.
0: Immer schön Maß halten. Oh, ja. Das ging wieder viel zu schnell vorbei.
1: Na dann, bis Glück zum nächsten Mal in 2 Monaten.
2: Stunden Fireplace an.
1: Naja, ich mache ja kurz noch den Wasserfall. Und jetzt noch was anderes.
2: Psytrance.
1: Nee.